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1: Die deutsche Sprache ist immer wieder eine Challenge. Den Beweis hatte dafür Laurenz am Morgen. Der hat ja immer eine Aussage dabei bei Fakt oder Fake. Und wir finden raus, stimmt's, was er sagt oder eben nicht.
2: Ich habe behauptet, ein Drehkreuz am Einlass heißt im Beamtendeutsch auch ganz einfach Drehkreuz. Und das ist natürlich...
1: Fake. Ich freue mich jetzt schon.
2: Also ja, also das Ganze ist ja ein physisches Zugangskontrollsystem.
1: Oh nein.
2: Und deswegen muss man dazu sagen, Personenvereinzelungsanlage.
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0: Jahre.
1: Heute ist ein ganz besonderer Tag, der Tag des Kusses, und wir machen ein kleines Experiment. Laurenz, keine Angst, oh, er schaut mich schon panisch an, aber jetzt stellt euch mal vor, egal wo ihr seid, im Büro, im Auto, ist komplett egal, ihr küsst gleich jemanden.
2: Ja.
1: In welche Richtung neigt ihr den Kopf? Auch nach rechts bei dir.
2: Nach rechts, ja.
1: Ich auch. Etwa 2/3 aller Menschen neigen wirklich beim Küssen den Kopf nach rechts. Und was glaubst du, so Schätzfrage, wie lang dauert ein Kuss im Durchschnitt, so ein richtig schöner, leidenschaftlicher Kuss?
2: 10 Sekunden.
1: Ey, 12, sau nah dran. Du bist mitten im Durchschnitt.
2: Ach.
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3: Seid ihr ja bald in Australien unterwegs. Warum das sein könnte und warum das vor allem alle unter 35-Jährigen sehr feiern und das für die eine gute Nachricht ist, das seid ihr in einer knappen Viertelstunde davor hier noch dabei. Topic mit Becky G und Ugel mit David Guetta und jetzt damit Kennedy. Hier bei Energy immer die besten neuen Hits. Oui.

Guten Morgen, hier ist Energy und vielleicht geht's ja für euch bald ab nach Australien. Energy. Seit dem 1. Juli sagt nämlich Australien, kein Problem für deutsche Staatsbürger, Work and Travel geht nicht nur bis 30, sondern jetzt bis 35 bekommt man da eben so ein Visum für Work and Travel. Das wurde verlängert und vielleicht seid ihr mittendrin schon im Studium, mittendrin im Job und habt das, als ihr jünger wart, nicht geschafft. Deswegen jetzt eure große Chance. Ich habe auch eine Freundin, die will unbedingt nach Australien, weil sie mal Wombats sehen will. Aber Leute, ohne mich. Also bei Australien denke ich mir immer, ich glaube, ich bin raus. Weil da gibt es ja so viele, ich habe ein Problem, so ein kleines mit Insekten. Und da gibt es vor allem verdammt viele, verdammt große Insekten. Aber ihr habt bestimmt eine schöne...

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0: Guten Morgen.
1: Grüezi.
0: Werte Hörerschaft. Wir wollen ein bisschen geschwollener sprechen. Wir wollen alte Worte zurück, die niemand mehr sagt. Vielleicht werden es ja die neuen Hipster-Begriffe. Wir sammeln.
1: 0176 123 70 71 und die 8. Einfach kurz eine WhatsApp durchschicken, so wie Ole.
2: Sich erfrechend, das Wort kannte ich eigentlich gar nicht, bevor ich es in einem Film gesehen habe. Aber es bedeutet halt so viel wie sich erdreisten und man zum Beispiel Jugendliche ermahnt, was erdreistet ihr euch? Das klingt doch nobel.
0: Das klingt nobel, aber ich glaube, die lachen einen aus.
1: Ja, die hauen die aufs Maul wahrscheinlich.
0: Wahrscheinlich. Leila hat auch noch was geschickt.
3: Ich finde, Bauchpinseln könnte man ruhig wieder benutzen. Also ich würde gern gebauchpinselt werden.
0: Was bedeutet Bauchpinseln eigentlich?
1: Ja, so loben.
0: Also ach, Komplimente.
1: Ja, genau. Ich bauchpinsel dich, wenn ich sage, ja, du siehst heute wieder wirklich sehr gut aus.
0: Ich fühle mich gebauchpinselt. Also schickt ihr auch gerne mal eure Worte durch, die endlich zurückkommen müssten. Einfach eine WhatsApp an uns.
1: Das sind immer die besten neuen Hits bei Energy. Guten Morgen.

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1: Im Studio Cornelius Dreger. Ob ein Anruf aus dem Weißen Haus das wohl noch retten kann? Die USA haben das Achtelfinalspiel gegen Belgien mit 1:4 verloren und scheiden damit aus dem Wettbewerb aus. Und das, obwohl der begnadigte Rotsünder Belogan in der Startelf stand. Auf Belgien wartet im Viertelfinale nun Spanien, das sich zuvor gegen Portugal mit 1:0 durchgesetzt hat. Das deutsche Rüstungsunternehmen TKMS hat einen Milliardenauftrag an Land gezogen. Kanada will von der Werft bis zu 12 neue U-Boote kaufen. Das hat Kanadas Premier Carney jetzt offiziell bekannt gegeben. Das Volumen des Auftrags könnte laut Medienberichten in den kommenden Jahrzehnten bei über 60 Milliarden Euro liegen. Ausgaben von 555 Milliarden Euro, fast 120 Milliarden neue Schulden. So plant die Bundesregierung in puncto Finanzen für das nächste Jahr. Das Kabinett hat den Haushalt jetzt beschlossen. Kritik an den hohen Schulden kommt aus der deutschen Industrie. Sie fordert eine solide Haushaltsplanung.
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0: schönen guten Morgen.
1: Morgen.
0: Jas und Felix sind hier.
1: Mir dünkt, ihr habt die beste Morningshow der Welt eingeschaltet.
0: Okay. Dünkt fand ich witzig, den Rest unangenehm. Wir sind heute auf der Suche nach Worten, die niemand mehr benutzt, die aber wieder mehr in den Sprachgebrauch kommen sollten. Sowas wie mir dünkt.
1: Ich finde das super toll, weil ich finde, alles, was nach mir dünkt kommt, klingt so ein bisschen gehobener. Und ich finde, man kann damit richtig gut beleidigen. Zum Beispiel, mir dünkt, Sie sind ein Hohlkopf.
0: Oder noch was Schlimmeres.
1: Oder was Schlimmeres, ja.
0: Ich habe einen Kollegen, oder du kennst den auch, ich sag dir dann den Namen, weil ich weiß nicht, ob er will, dass man das hier on air sagt. Der sagt immer, wenn er angetrunken ist, mir ist so Blümmerrand. Ich kannte das nicht, Blümmerrand. Scheinbar, wenn man so ein bisschen angedüdelt ist, ist der Begriff dafür. Sollte auch zurückkommen, ganz unbedingt.
1: Definitiv. Wenn ihr auch noch solche Worte habt, wo ihr sagt, boah, die sollen zurück, das sind richtig coole alte Worte. 0176 123 70 71 und die 8 einfach kurz eine WhatsApp durchschicken.
0: Glaubst du, irgendwann ist cool auch eins dieser Worte?
1: Ja, leider.

Guten Morgen, ihr kennt den Struggle auch, wenn man nach dem einen Outfit sucht und einfach nichts findet. Man probiert ein Outfit nach dem anderen und schmeißt dann wieder Klamotten in die Ecke, weil es das nicht war. Und irgendwann steht man da und komplettes Chaos um einen drumherum. Überall liegen Klamotten und genauso chaotisch ist es bei Jack Dean, aber nicht mit Klamotten, sondern mit Musikinstrumenten. Der hat ein Foto geteilt bei sich aus dem Wohnzimmer, wie er morgens aufwacht und einfach so ins Wohnzimmer schaut. Und überall liegen Instrumente, alles Mögliche hat er am Start. Ist ebenso bei den kreativen Köpfen. Die wuseln sich da durch und sind dann so in einem Flow drin und dann Chaos eben. Aber gut, Jack Dean hört er jetzt. Bei dem Chaos kommt nämlich echt was Gutes bei rum. Mercy hier im Energy Soundcheck. Ja, jeden Morgen die ganz neuen Hits. 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
3: An einem Erinnerungsort für eine jüdische, von den Nationalsozialisten ermordete Einwohnerin Mönchengladbachs hat es eine Explosion gegeben. Ein Blumenkübel flog dabei in die Luft. Außerdem wurden 4 geparkte Autos durch die Detonation beschädigt. Wer dahinter steckt, ist noch unklar. Der Staatsschutz ermittelt. Der Schuldenberg von NRWs Kommunen wächst. Laut dem Statistischen Landesamt haben die Kommunen in ihren Kernhaushalten letztes Jahr Schulden von über 64 Milliarden Euro angehäuft. Knapp 10 Milliarden mehr als im Jahr davor und so viel wie seit 2017 nicht mehr. Bei den Städten hat Mülheim die meisten Schulden, bei den Kreisen Mettmann.
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3: Im Studio Gisa Weber. Belgien trotz dem großen WM-Skandal und wirft die USA aus dem Turnier. Die Belgier haben das Achtelfinalspiel nach dem Wirbel um die aufgehobene Sperre von US-Stürmer Balogun mit 4:1 gewonnen und treffen in der nächsten Runde auf Spanien. Der Europameister setzte sich gegen Portugal mit 1:0 durch. Es ist einer der größten Rüstungsaufträge für Deutschland überhaupt. Kanada will bei der Kieler Werft TKMS bis zu 12 U-Boote kaufen. Das hat Kanadas Premier Carney bekannt gegeben. Damit steigt Kanada in ein gemeinsames U-Boot-Projekt der NATO-Partner Deutschland und Norwegen ein. Viele Verbände und die Opposition sind unzufrieden mit dem Haushaltsentwurf der Bundesregierung. Im kommenden Jahr will das Kabinett mehr als 555 Milliarden Euro ausgeben und auch jede Menge Schulden machen. Das ist alarmierend, heißt es etwa vom Industrieverband BDI. Mehr Europa und Trump nicht verärgern. Das sind im Prinzip die Ziele für einen erfolgreichen NATO-Gipfel, der heute in der Türkei startet. Europa will zeigen, dass es mehr Verantwortung übernimmt. Außerdem soll mit der klaren Unterstützung für die Ukraine ein Zeichen Richtung Russland gesetzt werden.
4: Wetter.
5: Da könnte schon ganz schön viel Wind unterwegs sein. Graue Wolken und die Sonne hat noch nicht so richtig Platz. Trotzdem im Schnitt so um die 27 Grad. Zumindest in Essen, in Bielefeld könnte es ein bisschen frischer sein. Wahrscheinlich nur 23, aber ansonsten wird es überall, egal wo ihr seid in NRW, die nächsten Tage heißer. Richtung Wochenende kratzen wir oder schaffen wir sogar mehr als 30 Grad.
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5: Morgen. Es gibt bei Amazon gerade einen Film, der ist online. Über den macht sich das komplette Internet aktuell lustig. Warum? Und warum das eigentlich auch gleichzeitig so ein bisschen traurig ist, das hört ihr in knapp 10 Minuten hier. Jetzt erstmal Clock Clock und davor Alex Warren. 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

0: langsam zusammen wach. Hier ist Energy und Siri synchronisiert jetzt unsere Filme. Zumindest klingt es so und das Internet macht sich so darüber lustig, dass Amazon deswegen sogar den Film gelöscht hat, aber von vorne. Amazon hatte einen Spielfilm online, der wurde vom Englischen ins Deutsche übersetzt, aber nicht wie normalerweise mit Synchronschauspielern, die dann das Ganze auf Deutsch einsprechen, sondern künstliche Intelligenz hat es übernommen und hat das Ganze ins Deutsche synchronisiert. Ich kann es nicht anders sagen, es klingt so arsch. Es fehlen komplett die Emotionen, die Grammatik ist ganz oft falsch, aber hört selber mal.
1: Ich sollte da gestorben haben. Sie retteten mich.
2: Schuldig im Sinne der Anklage.
0: Alles wird noch besser.
2: Machst du so mit dem süßen Gerede, bleibt für Nachtisch kein Platz.
1: Gut, kein Wort mehr.
0: Versteht ihr, die Sätze machen gar keinen Sinn. Und irgendwie ist es wie so ein Lauffeuer durchs Internet gegangen. Ganz viele haben sich lustig gemacht. Und dann war gestern Vormittag auf einmal dieser Film, Der tödliche Patient hieß der, bei Amazon gelöscht. Also scheinbar ist es bei den ganz Großen angekommen. Und man weiß da immer nicht so richtig, soll man lachen oder weinen, weil es ist natürlich ein gigantisches Thema. Weil seit Monaten gehen Synchronsprecher auf die Barrikaden und sagen, Leute, es kann so nicht laufen. Ihr könnt uns nicht durch künstliche Intelligenz ersetzen. Da fehlt komplettes Herz. Und dafür setzt sich ja auch Energy ein für Stimmen ohne KI. Und wir lassen hier heute Morgen auch gleich noch einen Synchronsprecher zu Wort kommen. Und zwar unter anderem der Typ von Aquaman und Co. Matti Klemm, kurz nach 7. Fragen wir ihn mal, wie es so läuft im Synchronstudio und wie wir vor allem den Synchronsprechern helfen können, dass in Zukunft nicht immer KI die ganze

0: Guten Morgen. Denkt mal kurz an euer schlimmstes Date und tut mir leid für die Gänsehaut.
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0: Weil wenn man über schlimme Dates so nachdenkt, ist es am Anfang cringe, aber wenn Zeit vergeht, kann man auch drüber lachen. Und deswegen machen wir das jeden Dienstagmorgen hier. Wir haben den Energy Dating Dienstag am Start und da haut ihr raus, was euch alles schon passiert ist. Elisabeth zum Beispiel, die hat auf ihrem TikTok-Account Elisabeth Sophie erzählt, dass sie einen Typen gedatet hat, den im Tiergarten getroffen hat und der hat quasi im Gespräch am Fließband nur komische Dinge rausgehauen.
2: Und dann ging es ums Thema Koffein und er hat mich angeschrien, als er erfahren hat, dass ich Cola und Red Bull trinke. Er war wirklich so, was? Du trinkst Cola, du trinkst Red Bull? Das kannst du nicht ernst meinen. Er hat wirklich geschrien durch den ganzen Tiergarten. Dann hat er die ganze Zeit Pflanzen gestreichelt und dann hat er so eine Klettblume gefunden. Er holt aus mit der Blume und ich meinte, wag es nicht, diese Blume auf mich zu schmeißen. Er schmeißt sie auf mich. Alles klar. Ja. Dann hat er mir erzählt, dass sein Vater ihm noch Pausenbrote macht.
0: Mhm. Okay, Pausenbrote von mir aus irgendwie süß, ich würde es nicht erzählen, aber Red Flag, er hat was nach ihr geworfen. Was ist denn los da draußen? Habt ihr auch so ein Fail? Was ist passiert bei euren Dates? Schickt mir mal eine WhatsApp an die 0176 123 7071 und die 8 Energy an.

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8: An einem Erinnerungsort für eine jüdische, von den Nationalsozialisten ermordete Einwohnerin Mönchengladbachs hat es eine Explosion gegeben. Ein Blumenkübel flog dabei in die Luft. Außerdem wurden 4 geparkte Autos durch die Detonation beschädigt. Wer dahinter steckt, ist noch unklar. Der Staatsschutz ermittelt. Der Schuldenberg von NRWs Kommunen wächst. Laut dem Statistischen Landesamt haben die Kommunen in ihren Kernhaushalten letztes Jahr Schulden von über 64 Milliarden Euro angehäuft. Knapp 10 Milliarden mehr als im Jahr davor und so viel wie seit 2017 nicht mehr. Bei den Städten hat Mülheim die meisten Schulden, bei den Kreisen Mettmann.
9: Wetter. Also schlafen kann man momentan gut, da gibt's, finde ich, nichts zu meckern. Es ist in den Nächten relativ kühl mit so um die 18 Grad und von da arbeiten wir uns heute wieder nach oben. Wir bekommen so bis zu 29 Grad, also wird schon gut warm, aber dazu wenig Sonne, viele Wolken unterwegs mit ein bisschen Wind und die nächsten Tage arbeiten wir uns ja noch weiter nach oben, weil am Wochenende dann auf einmal über 30 Grad.
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Guten Morgen, wir schauen mal ganz kurz auf die Fußball-WM. Da ist ja ganz viel drüber geredet worden, dass für einen US-Spieler eine rote Karte gestrichen worden ist. Vielleicht, weil sich US-Präsident Trump zu viel beschwert hatte. Ist jetzt aber auch egal. Hat den USA nämlich auch nicht geholfen. Das Team hat einfach mal 1-4 gegen Belgien verloren. Sind jetzt raus und damit alle drei Gastgeberländer. 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
1: Guten Morgen und ich kann euch sagen, wer Weltmeister wird. Ich rufe mich da jetzt auf den Ökonomen Joachim Clement. Der hat nämlich so ein Modul entwickelt, woraus er berechnet, welche Nation Weltmeister wird. Eigentlich hat er das aufgestellt, dieses Modul, um zu weisen, dass Ökonomen sich selbst ständig überschätzen. Mhm. Hat er mal dann gemerkt, er lag die letzten 3 Mal halt richtig. Und deswegen ist er jetzt ziemlich überzeugt von seiner Prognose. Und zwar basiert das auf 4 wirtschaftlichen und sportlichen Faktoren, die mit in die Berechnung einfließen. Das ist einmal die Bevölkerungsgröße als Maß für den Talentpool eines Landes, der Wohlstand, also das Bruttoinlandprodukt pro Kopf, für die erfolgreiche Nachwuchsförderung und dann sowas wie Klima fürs Fußballtraining und über das ganze Jahr verteilt, wie die so in dieser FIFA-Weltrangliste standen.
0: Das klingt so trocken. Sag uns jetzt, wer Weltmeister wird angeblich.
1: Die Niederlande!
0: Okay.
1: Also unsere Nachbarn.
0: Und wie realistisch ist es? Was glaubst du?
1: Naja, er hat die letzten 3 Male komplett richtig gelegen.
0: Das wäre so krass, wenn es jetzt wieder stimmt.
1: Also, ich werde jetzt nach Hause gehen, meinen kompletten Goldschmuck verkaufen und all mein Geld auf die Niederlande setzen.
0: Nicht nachmachen, Kinder.

0: Ja, guten Morgen, hier ist Energy. Ich freue mich immer, wenn ihr reinhört und selbst wenn es ein Versehen war, bleibt mal kurz da, hier ist Energy.
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0: Ist Tanken an der Autobahn wirklich so viel teurer? Den Vergleich hat sich der ADAC mal angeschaut. Jetzt passend zur Urlaubszeit haben die geguckt, Tanken an der Autobahn versus Tanken an normalen Straßen. Und man kann klar sagen, im Schnitt so um die 33 Cent zahlt man an der Autobahn mehr. Also heftiger Unterschied. Besonders krass ist es wohl in Bundesländern wie Rheinland-Pfalz, Bayern und Baden-Württemberg. Also da sollte man zum Tanken auf jeden Fall von der Autobahn runter und wahrscheinlich gefühlt auch weit weg. Und dann wird ja auch noch viel über den Kölner Dom diskutiert. Nachdem man da jetzt 12 Euro Eintritt zahlen muss, gab es die Idee, dass es einmal in der Woche einen Gratistag für NRW-Bürger geben soll. Und die Idee wurde von der Verwaltung des Kölner Doms abgelehnt. Der Eintritt in den Dom kostet weiterhin für alle 12 Euro. Bleibt alles so, wie es ist. So fühlt es sich ein bisschen an, aber gut. Kölner Dom, wunderschön, deswegen ist die 12 Euro schon irgendwie auch wert. Man kann es halt nur nicht so oft machen. Wöchentlich wird irgendwie schwierig. Hier ist Energy für euch. Habt einen

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1: Weil er während eines Freigangs einen tödlichen Raserunfall verursacht hat, muss ein Häftling weitere 3,5 Jahre hinter Gittern bleiben. Das hat das Amtsgericht Krefeld entschieden. Der 53-Jährige war bei einem illegalen Rennen mit einem Auto im Gegenverkehr zusammengestoßen. Die 70-jährige Fahrerin starb noch vor Ort. Nach dem Feuerwerksunfall auf der Düsseldorfer Rheinkirmes haben die Veranstalter ein neues Sicherheitskonzept auf die Beine gestellt. Die Abschussrampen für das Feuerwerk werden in große Container verbaut und mit Sand fixiert. Querschläger soll es so nicht mehr geben. Die hatten letztes Jahr 19 Menschen teils schwer verletzt.
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1: Im Studio Gisa Weber. Trotz Einmischung von US-Präsident Trump, die USA haben gegen Belgien mit 1:4 verloren und sind damit im Achtelfinale der Fußball-WM ausgeschieden. Und das, obwohl der begnadigte Rotsünder Balogun in der Startelf stand. Auch Europameister Spanien ist eine Runde weiter, nach einem 1:0 gegen Portugal. Es ist einer der größten Rüstungsaufträge für Deutschland überhaupt. Kanada will bei der Kieler Werft TKMS bis zu 12 U-Boote kaufen. Das hat Kanadas Premier Carney mitgeteilt. Das Volumen des Auftrags könne laut Medienberichten in den kommenden Jahrzehnten bei über 60 Milliarden Euro liegen. Das Elterngeld soll offenbar leicht erhöht werden. Das steht laut dem Magazin Politico in einem Gesetzentwurf von Bundesfamilienministerin Prien. Gleichzeitig soll das Elterngeld aber nur noch für maximal 12 Monate gezahlt werden. Und zwar nur, wenn beide Elternteile jeweils mindestens 3 Monate Elternzeit nehmen. Fluggäste in der EU sollen mehr Rechte bekommen. Das EU-Parlament stimmt heute über kostenlose Familiensitzplätze und Fristen für Entschädigungen ab. Die Beträge selbst bleiben unverändert. Ab 3 Stunden Verspätung können Passagiere weiter Geld verlangen, wenn die Airline schuld ist.
2: Wetter. Also noch frisch mit so um die 18, aber 29 Grad bekommen wir heute noch. Und dazu ist das Wetter so ein bisschen, dass man es nicht einschätzen kann. Bisschen Sonne, bisschen Wolken, bisschen Wind vielleicht auch. Und was man aber auf jeden Fall sagen kann, die nächsten Tage wird es noch heißer nach und nach. Richtung Wochenende dann über 30.
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2: Guten Morgen. Stimmen wie die zum Beispiel von Bruce Willis, die sind so iconic, die Synchronstimme, dass man die einfach immer im Ohr hat. Und in Zukunft soll sowas durch künstliche Intelligenz ersetzt werden? Wollen wir nicht. Was ihr machen könnt, um eure Synchronsprecher und Sprecherinnen zu unterstützen, das hört ihr gleich noch. Jetzt Milo, My Lucky Day, hier bei Energy, immer die besten neuen Hits.

0: Social Media so Druck gemacht hat. Es ist nämlich ein Film online gegangen, Der tödliche Patient, der von künstlicher Intelligenz synchronisiert wurde im Deutschen. Und das klingt so cringe, weil da komplett die Emotion fehlt, weil da teilweise die Grammatik falsch ist. Ich spiele euch mal ein Beispiel vor.
1: Machst du so mit dem süßen Gerede, bleibt für Nachtisch kein Platz.
2: Gut, kein Wort mehr.
0: Also wirklich, als hätte Siri das synchronisiert. Und das darf natürlich so nicht sein. Social Media hat sich darüber lustig gemacht. Amazon hat es scheinbar mitbekommen. Mittlerweile kann man diesen Film nicht mehr abrufen. Schon mal ein guter Schritt in die richtige Richtung. Und wir haben mal mit Marty Klemm gesprochen. Der ist Synchronsprecher. Der ist unter anderem auch die Station Voice hier bei Energy. Also immer, wenn irgendwas Offizielles läuft, zwischen den Songs irgendwas gesprochen wird und es geil klingt, dann ist das Marty. Und er ist auch die Synchronstimme von Aquaman. Jetzt sag du mal, wie kann man dich und die Synchronbranche unterstützen, dass da eben dieser Kampf gegen KI nicht verloren wird?
3: Es ist nicht so, dass die Zukunft passiv ist. Wir können das alle mitgestalten. Und das ist, glaube ich, ganz wichtig. Ich finde, man kann das also in die Kommentare schreiben, auf jeden Fall, was man möchte, was man nicht möchte, was einem nicht gefällt. Also, dass man das einfach kommuniziert. Es gibt eine Petition, die haben wir gegründet, die heißt Kunst vor KI. Also, gebt ein Kunst vor KI in einem durch. Dann kommt ihr auf eine Seite und wenn ihr da eure Unterschrift gebt, das ist wahnsinnig toll, weil wir wollen damit dann zur Politik gehen. Mit diesen Unterschriften eben auch Druck machen in der Politik, dass hier eine Veränderung kommen muss. Das heißt, wir müssen jetzt einfach mal ein bisschen zusammenhalten an dem Punkt, weil wir ja alle unsere Zukunft gestalten.
0: Und an dem Amazon-Beispiel hat man jetzt gemerkt, dass scheinbar so Social-Media-Kommentare und Co. eben wirklich was ausmachen. Also, wenn ihr den Link auch mal zur Petition braucht, könnt ihr uns eine WhatsApp schicken. 0176 123 70 71 und die 8. Energy hier mit immer dem besten.

Guten Morgen, Energies hier heute Morgen mit Aquaman. Also fast, aber zu dem kommen wir gleich noch. Amazon hat einen Film aus dem Sortiment, sage ich mal, gelöscht, weil so

Guten Morgen mit Energy. Es könnte sein, dass euer Aperol in der Sonne demnächst teurer wird. Ja, das wird vielen nicht gefallen, weil ich weiß, das gehört irgendwie zum Sommer dazu. Aber Alkohol soll teurer werden. Das soll dann aber erst im Januar passieren. Deswegen, den Sommer könntet ihr noch euren Aperol schlürfen. Da werden dann aber die Steuern für sowas wie Rum, Wodka, Sekt und Champagner um 20% nach oben gehen. Man plant dann, dass man damit zu über 450 Millionen Euro im Jahr extra einnimmt. Was aber nicht teurer wird, sind Bier und Wein. Vielleicht müsst ihr dann einfach umswitchen und ein bisschen weniger Aperolchen schlürfen. Weil diesen Wahn mit dem Aperol habe ich auch nie verstanden. Ich sag's jetzt ehrlich, für mich ist das einfach bittere Plörre. Oh nein, ich sehe schon Zeitei von allen Seiten. Sorry auch aus der Redaktion. Grüße. Hier ist Energy.

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6: Weil er während eines Freigangs einen tödlichen Raserunfall verursacht hat, muss ein Häftling weitere 3,5 Jahre hinter Gittern bleiben. Das hat das Amtsgericht Krefeld entschieden. Der 53-Jährige war bei einem illegalen Rennen mit einem Auto im Gegenverkehr zusammengestoßen. Die 70-jährige Fahrerin starb noch vor Ort. Nach dem Feuerwerksunfall auf der Düsseldorfer Rheinkirmes haben die Veranstalter ein neues Sicherheitskonzept auf die Beine gestellt. Die Abschussrampen für das Feuerwerk werden in große Container verbaut und mit Sand fixiert. Querschläger soll es so nicht mehr geben. Die hatten letztes Jahr 19 Menschen teils schwer verletzt.
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7: Also mit Hitze können wir einigermaßen umgehen. Wir haben gut trainiert bei der Rekordhitze, deswegen sind wir ready für die 29 Grad heute. Dazu aber nicht ganz so viel Sonne, sind schon auch immer mal Wolken unterwegs und ein bisschen Wind. Aber es wird heißer, Wochenende hat über 30 Grad für uns zu bieten.
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7: Auch am Sonntag shoppen gehen, das ist so eine Idee, die der Handelsverband gerade in den Raum wirft. Was sagt ihr dazu? Sollte man als Laden jeden Tag öffnen dürfen? Was genau geplant ist, das klären wir gleich noch. Und eure Meinungen könnt ihr als WhatsApp mal reinschicken. 0176 123 7071 und die 8. Jetzt aber erstmal Tiffany Harris.

0: diese eine Sache wäre es richtig traurig. Ohne unseren Kiosk, ohne unsere Bude oder die Trinkhalle um die Ecke. Das ist einfach, vor allem auch im Ruhrgebiet, Kulturgut. Deswegen wird da der Tag der Trinkhallen gefeiert am 29. August. Wir sind mit dabei. Ihr könnt entscheiden, wo wir feiern. Nico jetzt in der Leitung aus Essen. Was sagst du? Wie wäre ein Leben ohne Bude?
1: Ja, wäre kacke, ne?
0: Ja, das ist die einzig richtige Antwort.
1: Ne, dann ist halt so, du musst halt morgens deinen Kaffee an der Bude holen, weil der schmeckt dann besser da.
0: Ist so, da schmeckt's zu Hause wirklich, der Kaffee schmeckt nicht so gut wie da. Oder auch die kalten Getränke, die sind da perfekt kalt.
1: Ja, genau.
0: So sieht's aus und genau deswegen entscheidet ihr jetzt, zu welcher Bude wir kommen sollen. An welchem Kiosk soll's eine fette Energy Party geben? Wir sind am Start beim Tag der Trinkhallen am 29. August und ihr stimmt jetzt schnell mal ab auf energy.de.

0: Guten Morgen, Energy ist hier und vielleicht am Sonntag auch mal shoppen gehen?
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0: In vielen anderen Ländern ist es ja ganz normal, dass man eben jeden Tag auch sonntags einkaufen gehen kann, Klamotten shoppen, was auch immer. Und man ist da so ein bisschen dran, auch hier bei uns. Der Handelsverband hat nämlich mal wieder vorgeschlagen, dass die Läden generell auch am Sonntag aufhaben könnten. Denn unsere Bundesregierung will ja schon die Regeln für Bäckereien und Bibliotheken sonntags lockern. Findet Frank Schischewski von der Gewerkschaft Verdi aber alles nicht so toll. Der sagt beim NDR, wenn man einmal damit anfängt, dann gilt es bald für alle Bereiche.
2: Dann könnte es die Versicherung, dann kann es die Sparkasse, dann muss es jeder können und dann verlieren wir das gemeinsame Frei am Sonntag. Und da soll sich jeder die Frage stellen, ob er das wirklich will, nur damit er ab und zu mal sonntags vielleicht noch ein Schwarzbrot kaufen kann.
0: Den Gedanken verstehe ich auch. Verdi hat schon gemeint, wenn da noch mehr gelockert wird, dann will man auf jeden Fall klagen. Und ihr könnt ja auch mal raushauen, wie ist denn eure Meinung dazu? Sollte es den Sonntag so nicht mehr geben, dass wir alle da frei haben, sondern sollte es so ein ganz normaler Tag sein, wo man auch einfach shoppen gehen kann und Co.? Oder bleibt alles so, wie es ist? Schickt meine WhatsApp mit eurer Meinung an die 0176 123 7071 und die 8. Guten Morgen.
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0: guten Morgen. Ich bin nicht sicher, vielleicht brauchen wir hier eine Triggerwarnung. Ey, was war denn da los? Im Morgenmagazin vom ZDF. Social Media ist voll mit den Bildern, mit den Videos. Icky Mel ist aufgetreten, hat sich so angehört.
1: Fußball, Männer, alles, Penner, Bierbauch, Bratwurst, lecker, Schmecker, Tomaten.
0: Also Leute, ich feier Icky Mel, mega erfolgreiche Rapperin, vor allem in der Gen Z super angesagt. Im Publikum saßen da aber eher Rentner und junge Schüler und man sieht komplett leere Blicke. Die sitzen einfach nur da, keiner weiß irgendwie, wie er sich zur Musik bewegen soll, was er machen soll, komplett cringe. Und Icky Mel zieht aber durch, haut am Ende noch ein cooles Statement raus.
2: Dankeschön, Moma. Wir freuen uns auf die Frauen-WM nächstes Jahr.
0: Ey, das ist einfach komplett absurd. Man hat aber auch gemerkt, dass sie es crazy findet, weil sie ab und an mal so ein bisschen lachen wollte oder musste. Ich teile euch das Video mal bei Insta Energy NRW Bild. Iconic irgendwie auch. Hier ist Energy.
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8: Der Schuldenberg von NRWs Kommunen wächst. Laut dem Statistischen Landesamt haben die Kommunen in ihren Kernhaushalten letztes Jahr Schulden von über 64 Milliarden Euro angehäuft. Knapp 10 Milliarden mehr als im Jahr davor und so viel wie seit 2017 nicht mehr. Bei den Städten hat Mülheim die meisten Schulden, bei den Kreisen Mettmann. Nach dem blutigen Streit am Rande einer Party in Essen sitzt der mutmaßliche Messerangreifer in U-Haft. Der 46-Jährige soll am Wochenende auf 3 Männer eingestochen haben. Ein Türsteher hatte noch versucht einzugreifen, war aber an einem Herzinfarkt gestorben. Die Verletzten sind mittlerweile außer Lebensgefahr.
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8: Im Studio Gisa Weber. Belgien trotz dem großen WM-Skandal und wirft die USA aus dem Turnier. Die Belgier haben das Achtelfinalspiel nach dem Wirbel um die aufgehobene Sperre von US-Stürmer Balogun mit 4:1 gewonnen und treffen in der nächsten Runde auf Spanien. Der Europameister setzte sich gegen Portugal mit 1:0 durch. Es ist einer der größten Rüstungsaufträge für Deutschland überhaupt. Kanada will bei der Kieler Werft TKMS bis zu 12 U-Boote kaufen. Das hat Kanadas Premier Carney mitgeteilt. Das Volumen des Auftrags könne laut Medienberichten in den kommenden Jahrzehnten bei über 60 Milliarden Euro liegen. Die Ukraine hat Moskau mit mehr als 400 Drohnen ins Visier genommen. Das hat der Bürgermeister der russischen Hauptstadt erklärt. Über Schäden ist nichts bekannt. Die Drohnen konnten von der Luftabwehr zerstört werden, heißt es aus Russland. Die Diskussionen um generelle Sonntagsöffnungen von Läden nimmt Fahrt auf. Wirtschafts- und Tourismuspolitiker der CDU begrüßen den Vorstoß des Handelsverbands. Gewerkschaften und Sozialverbände warnen dagegen vor einem weiteren Aufweichen des Sonntagsschutzes.
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0: Bin bei dem Wetter irgendwie lost. Ich weiß nie morgens, ob ich mit oder ohne Jacke rausgehen soll. Ohne Jacke fühlt sich falsch an, mit aber auch bei 18 Grad. Aber es wird ja später so viel wärmer. 29 Grad. Dazu viele Wolken, ein bisschen Wind. Sonne kommt aber auch durch. Und wer jetzt sagt, ich will es heißer und ich will mehr Sonne, ja, beruhigt euch. Ruhig. Kommt zum Wochenende. Über 30 Grad dann.
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Social Media hat dafür gesorgt, dass ein kompletter Film bei Amazon einfach gelöscht wird. Und das nach ein paar Tagen, was da los ist und warum dieser Film so ein bisschen für die schlechte Gänsehaut sorgt, hört ihr gleich in knapp 10 Minuten jetzt. Juste, Jack Style.

0: Guten Morgen, wir werden langsam zusammen wach. Hier ist Energy und Siri synchronisiert jetzt unsere Filme. Zumindest klingt es so und das Internet macht sich so darüber lustig, dass Amazon deswegen sogar den Film gelöscht hat, aber von vorne. Amazon hatte einen Spielfilm online, der wurde vom Englischen ins Deutsche übersetzt, aber nicht wie normalerweise mit Synchronschauspielern, die dann das Ganze auf Deutsch einsprechen, sondern künstliche Intelligenz hat es übernommen und hat das Ganze ins Deutsche synchronisiert. Ich kann es nicht anders sagen, es klingt so arsch. Es fehlen komplett die Emotionen, die Grammatik ist ganz oft falsch, aber hört selber mal.
1: Ich sollte da gestorben haben. Sie retteten mich.
2: Schuldig im Sinne der Anklage.
0: Alles wird noch besser.
2: Machst du so mit dem süßen Gerede, bleibt für Nachtisch kein Platz.
1: Gut, kein Wort mehr.
0: Versteht ihr, die Sätze machen gar keinen Sinn. Und irgendwie ist es wie so ein Lauffeuer durchs Internet gegangen. Ganz viele haben sich lustig gemacht. Und dann war gestern Vormittag auf einmal dieser Film, Der tödliche Patient hieß der, bei Amazon gelöscht. Also scheinbar ist es bei den ganz Großen angekommen. Und man weiß da immer nicht so richtig, soll man lachen oder weinen, weil es ist natürlich ein gigantisches Thema. Weil seit Monaten gehen Synchronsprecher auf die Barrikaden und sagen, Leute, es kann so nicht laufen. Ihr könnt uns nicht durch künstliche Intelligenz ersetzen. Da fehlt komplettes Herz. Und dafür setzt sich ja auch Energy ein für Stimmen ohne KI. Und wir lassen hier heute Morgen auch gleich noch einen Synchronsprecher zu Wort kommen. Und zwar unter anderem der Typ von Aquaman und Co. Matti Klemm, kurz nach 7. Fragen wir ihn mal, wie es so läuft im Synchronstudio und wie wir vor allem den Synchronsprechern helfen können, dass in Zukunft nicht immer KI die ganzen Filme synchronisiert.

0: Guten Morgen. Denkt mal kurz an euer schlimmstes Date und tut mir leid für die Gänsehaut.
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0: Weil wenn man über schlimme Dates so nachdenkt, ist es am Anfang cringe, aber wenn Zeit vergeht, kann man auch drüber lachen. Und deswegen machen wir das jeden Dienstagmorgen hier. Wir haben den Energy Dating Dienstag am Start und da haut ihr raus, was euch alles schon passiert ist. Elisabeth zum Beispiel, die hat auf ihrem TikTok-Account Elisabeth Sophie erzählt, dass sie einen Typen gedatet hat, den im Tiergarten getroffen hat und der hat quasi im Gespräch am Fließband nur komische Dinge rausgehauen.
2: Und dann ging es ums Thema Koffein und er hat mich angeschrien, als er erfahren hat, dass ich Cola und Red Bull trinke. Er war wirklich so, was? Du trinkst Cola, du trinkst Red Bull? Das kannst du nicht ernst meinen, Er hat wirklich geschrien durch den ganzen Tiergarten. Dann hat er die ganze Zeit Pflanzen gestreichelt und dann hat er so eine Klettblume gefunden. Er holt aus mit der Blume und ich meinte, wag es nicht, diese Blume auf mich zu schmeißen. Er schmeißt sie auf mich. Alles klar. Ja. Dann hat er mir erzählt, dass sein Vater ihm noch Pausenbrote macht.
0: Mhm. Okay, Pausenbrote von mir aus irgendwie süß, ich würde es nicht erzählen, aber Red Flag, er hat was nach ihr geworfen. Was ist denn los da draußen? Habt ihr auch so ein Fail? Was ist passiert bei euren Dates? Schickt mir mal eine WhatsApp an die 0176 123 70 71 und die 8.

0: Guten Morgen. So klingt's, wenn KI einen Film synchronisiert.
1: Ich sollte da gestorben haben. Sie retteten mich.
2: Schuldig im Sinne der Anklage.
0: Wow. Dafür gab es einen Shitstorm bei Social Media, weil Amazon einen Film online hatte. Da hat die Synchronfassung im Deutschen nicht irgendein Schauspieler oder verschiedene Schauspieler gesprochen, sondern wirklich künstliche Intelligenz. Und deswegen klingt es so arsch. Es klingt nach fehlender Emotion, es klingt nach fehlender Grammatik, hier zum Beispiel auch.
2: Machst du so mit dem süßen Gerede, bleibt für Nachtisch kein Platz.
1: Gut. Kein Wort mehr.
0: Und deswegen haben sich alle lustig gemacht und Amazon hat den Film mittlerweile wirklich von der Plattform gelöscht. Michelle hat auch eine Meinung zu dem Thema. Sie hat ein Video bei Insta dazu geteilt, hat über 2 Millionen Aufrufe und hier ihre Meinung.
3: Also ich muss sagen, ich bin nicht grundsätzlich gegen KI. Für mich ist das oft Fluch und Segen zugleich, aber in vielen Bereichen kann sie halt einfach Arbeit erleichtern und wirklich hilfreich sein. Aber bei Synchronisation, finde ich, geht es eben nicht nur einfach darum, Texte vorzulesen, sondern auch um Emotionen, um Timing und schauspielerische Leistung.
0: Geht auf jeden Fall gar nicht, aber man merkt da, was Social Media für eine Power hat. Immerhin hat man es geschafft, dass der Film jetzt rausgeflogen ist aus dem Sortiment. Und ich glaube, Amazon und die ganzen Großen, die checken schon langsam, dass wir das nicht wollen. 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
17: Der Schuldenberg von NRWs Kommunen wächst. Laut dem Statistischen Landesamt haben die Kommunen in ihren Kernhaushalten letztes Jahr Schulden von über 64 Milliarden Euro angehäuft. Knapp 10 Milliarden mehr als im Jahr davor und so viel wie seit 2017 nicht mehr. Bei den Städten hat Mülheim die meisten Schulden, bei den Kreisen Mettmann. Nach dem blutigen Streit am Rande einer Party in Essen sitzt der mutmaßliche Messerangreifer in U-Haft. Der 46-Jährige soll am Wochenende auf 3 Männer eingestochen haben. Ein Türsteher hatte noch versucht einzugreifen, war aber an einem Herzinfarkt gestorben. Die Verletzten sind mittlerweile außer Lebensgefahr.
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0: Also schlafen kann man momentan gut, da gibt's, finde ich, nichts zu meckern. Es ist in den Nächten relativ kühl mit so um die 18 Grad und von da arbeiten wir uns heute wieder nach oben. Wir bekommen so bis zu 29 Grad, also wird schon gut warm, aber dazu wenig Sonne, viele Wolken unterwegs mit ein bisschen Wind und die nächsten Tage arbeiten wir uns ja noch weiter nach oben, weil am Wochenende dann auf einmal über 30 Grad.
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0: Ja, guten Morgen, hier ist Energy. Ich freue mich immer, wenn ihr reinhört und selbst wenn es ein Versehen war, bleibt mal kurz da, hier ist Energy.
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0: Ist Tanken an der Autobahn wirklich so viel teurer? Den Vergleich hat sich der ADAC mal angeschaut. Jetzt passend zur Urlaubszeit haben die geguckt, Tanken an der Autobahn versus Tanken an normalen Straßen. Und man kann klar sagen, im Schnitt so um die 33 Cent zahlt man an der Autobahn mehr. Also heftiger Unterschied. Besonders krass ist es wohl in Bundesländern wie Rheinland-Pfalz, Bayern und Baden-Württemberg. Also da sollte man zum Tanken auf jeden Fall von der Autobahn runter und wahrscheinlich gefühlt auch weit weg. Und dann wird ja auch noch viel über den Kölner Dom diskutiert. Nachdem man da jetzt 12 Euro Eintritt zahlen muss, gab es die Idee, dass es einmal in der Woche einen Gratistag für NRW-Bürger geben soll. Und die Idee wurde von der Verwaltung des Kölner Doms abgelehnt. Der Eintritt in den Dom kostet weiterhin für alle 12 Euro. Bleibt alles so, wie es ist. So fühlt es sich ein bisschen an. Aber gut, Kölner Dom, wunderschön. Deswegen ist die 12 Euro schon irgendwie auch wert. Man kann es halt nur nicht so oft machen. Wöchentlich wird irgendwie schwierig. Hier ist Energy für euch. Habt einen wunderschönen Morgen.

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3: Nach dem Feuerwerksunfall auf der Düsseldorfer Rheinkirmes haben die Veranstalter ein neues Sicherheitskonzept auf die Beine gestellt. Die Abschussrampen für das Feuerwerk werden in große Container verbaut und mit Sand fixiert. Querschläger soll es so nicht mehr geben. Die hatten letztes Jahr 19 Menschen teils schwer verletzt. An einem Erinnerungsort für eine jüdische, von den Nationalsozialisten ermordete Einwohnerin Mönchengladbachs hat es eine Explosion gegeben. Ein Blumenkübel flog dabei in die Luft. Außerdem wurden 4 geparkte Autos durch die Detonation beschädigt. Wer dahinter steckt, ist noch unklar. Der Staatsschutz ermittelt.
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3: Im Studio Gisa Weber. Trotz Einmischung von US-Präsident Trump, die USA haben gegen Belgien mit 1:4 verloren und sind damit im Achtelfinale der Fußball-WM ausgeschieden. Und das, obwohl der begnadigte Rotsünder Balogun in der Startelf stand. Auch Europameister Spanien ist eine Runde weiter, nach einem 1:0 gegen Portugal. Es ist einer der größten Rüstungsaufträge für Deutschland überhaupt. Kanada will bei der Kieler Werft TKMS bis zu 12 U-Boote kaufen. Das hat Kanadas Premier Carney bekannt gegeben. Damit steigt Kanada in ein gemeinsames U-Boot-Projekt der NATO-Partner Deutschland und Norwegen ein. Es gibt viel Kritik am Haushaltsentwurf. Umweltverbände werfen Bundesfinanzminister Klingbeil vor, den Klimafonds zu plündern. Auch der Schuldenberg, den das Kabinett im kommenden Jahr machen will, kommt nicht gut an. Der Bundesverband der deutschen Industrie sprach von einem alarmierenden Signal. Rund 2% der Jobs bei Microsoft sollen wegfallen. Der US-Konzern will weltweit 4.800 Stellen streichen. Die würden nicht durch KI ersetzt, heißt es. Allerdings verändert laut Microsoft mehr Automatisierung die Arbeitsprozesse.
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0: Die Frühschicht ist vielleicht heute mit einer ganz dünnen Jacke losgezogen. Die werden wir aber mittags unterm Arm tragen, weil es wird heiß. 29 Grad in NRW und die Sonne jetzt nicht durchgehend mit am Start, aber immer wieder zwischen Wolken und Wind. Und heißer wird es ja, vor allem Wochenende über 30 Grad gemeldet.
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Guten Morgen. Angefangen hat's in einem Chor, in einem Gospelchor für Olivia Dean und ich finde, das hört man in der Stimme auch, weil die so voll klingt und irgendwie total krass. Dann war sie als Teenager auch mal als Straßenmusikerin unterwegs und jetzt eben auf den ganzen großen Bühnen Olivia Dean. So easy to fall in love. 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

0: Schönen Tag euch. Energy ist hier und ich bin mir sicher, ihr seid bereit für neue Musik.
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0: Der ist ja dafür da, dass wir genau zu der Zeit jeden Morgen ganz neue Hits dabei haben. Heute Morgen was von Delta Goodrem. Und das Krasse ist, ich frage mich, ob der Song das mit euch auch macht. Der gibt mir so 80er-Flashback-Vibes. Ich habe nie in den 80ern gelebt. Ich bin nicht in den 80ern geboren. Und trotzdem, wenn ich so Fotos oder Videos sehe, so Rückblicke, dann werde ich immer ganz melancholisch. Und bei dem Sound von Delta Goodrem habe ich auch irgendwie Bock, wieder eine Folge Stranger Things zu schauen. Ich sag mal, macht das nur sowas mit mir oder checkt ihr, was ich meine? Hologram hören wir uns auf jeden Fall jetzt an. Mega-Hit hier bei Energy.

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11: Nach dem Feuerwerksunfall auf der Düsseldorfer Rheinkirmes haben die Veranstalter ein neues Sicherheitskonzept auf die Beine gestellt. Die Abschussrampen für das Feuerwerk werden in große Container verbaut und mit Sand fixiert. Querschläger soll es so nicht mehr geben. Die hatten letztes Jahr 19 Menschen teils schwer verletzt. An einem Erinnerungsort für eine jüdische, von den Nationalsozialisten ermordete Einwohnerin Mönchengladbachs hat es eine Explosion gegeben. Ein Blumenkübel flog dabei in die Luft. Außerdem wurden 4 geparkte Autos durch die Detonation beschädigt. Wer dahinter steckt, ist noch unklar. Der Staatsschutz ermittelt.
12: Wetter. Ich habe mein Spaßgetränk auch heute wieder mit einem Kühlakku hierher gebracht. Es wird wieder warm. 29 Grad bekommen wir später noch. Dazu Sonne, Wolken im Mix, kann auch teilweise ein bisschen Wind durchgehen. Und wir steigern uns mehr Sonne gegen Ende der Woche und Wochenende dann auch über 30 Grad.
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12: Guten Morgen. Bis zu 33 Cent kann man sparen, wenn man bei der richtigen Tankstelle tankt. Der ADAC hat nämlich mal geguckt, Tankstellen an der Autobahn und Tankstellen an normalen Straßen. Und der Unterschied ist wirklich riesig. Die an der Autobahn sind im Schnitt 33 Cent pro Liter teurer. Besonders krass wohl der Unterschied in Rheinland-Pfalz, Bayern und Baden-Württemberg. Also sucht euch die richtigen Tankstellen aus. 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

0: 9.46 Uhr. 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

0: hallo in die Runde, guten Morgen. Ich bin's Jase, für alle, die vielleicht neu da sind, kurz mal vorstellen und so. Schön, dass ihr am Start seid.
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0: Jeden Tag ganz normal einkaufen gehen oder Klamotten shoppen gehen. In vielen anderen Ländern geht es also zum Beispiel auch am Sonntag, bei uns nicht. Man ist aber so ein bisschen dran. Der Handelsverband hat mal wieder vorgeschlagen, dass die Läden ja generell auch an so einem Sonntag aufhaben könnten. Unsere Bundesregierung will ja schon die Regeln für Bäckereien und Bibliotheken sonntags so ein bisschen lockern. Jetzt kommt aber Frank Schischewski von der Gewerkschaft Verdi so ein bisschen ins Spiel. Der findet das alles nämlich nicht ganz so toll. Der sagt beim NDR, wenn man einmal damit anfängt, dann gilt es bald für alle Bereiche.
2: Dann können es die Versicherungen, dann kann es die Sparkasse, dann muss es jeder können und dann verlieren wir das gemeinsame Frei am Sonntag. Und da soll sich jeder die Frage stellen, ob er das wirklich will, nur damit er ab und zu mal sonntags vielleicht noch ein Schwarzbrot kaufen kann.
0: Verdi hat schon gemeint, wenn da noch mehr gelockert wird, dann will man auf jeden Fall klagen. Freunde, ich hoffe, ihr habt jetzt auf jeden Fall erstmal einen schönen, ich muss überlegen, welcher Tag ist heute, Dienstag, oder? Und dann hören wir uns morgen früh wieder. Habt's schön, Energy ist an und gleich der Start in die 10 Hits am Stück.
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1: 10 Uhr an diesem Dienstagvormittag. Schön, dass ihr da seid. Hallöchen. 10 jetzt am Stück laufen, genauso wie ja auch die Hochzeitssaison. Ganz frisch vermählt ist da gerade Taylor Swift. Und die habe ich gleich für euch mit ihrer aktuellen Single. Hier jetzt Tiffany Ares und ich bin Selina. Hi.
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Fall Gerüchte gelesen zur Taylor Swift Hochzeit, die sich ja in New York den Madison Square Garden gemietet hat und da drin irgendwie Zeugs aufgebaut hat, was irgendwie aussah wie ein Wald und so. Und jetzt heißt es aber, dass da drin so, ja, ich sag mal, Möbel auch aufgestellt wurden, die so voll von schlechter Qualität gewesen sein sollen. Also so ganz billig zusammengeschraubt irgendwie nur. Kann ich mir ehrlich gesagt bei Taylor Swift nicht so richtig vorstellen, weil wenn die eins hat, dann Kohle und Hits. Und einen davon hören wir jetzt. I Knew It, I Knew You, neue Single jetzt bei Energy, immer die besten neuen Hits.

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1: Beim Morgenmagazin vom ZDF war es wild. Social Media ist voll mit den Bildern, mit den Videos. Iggy Mel ist nämlich aufgetreten.
2: Fußball, Männer, alles.
1: Jetzt behaupte ich mal, dass das normale Morgenmagazin-Publikum nicht unbedingt die Zielgruppe von Iggy Mel ist und dementsprechend hat das Publikum auch geschaut. Die saßen da wirklich wie Zombies, haben nichts gecheckt, waren wie paralysiert und wussten nicht, wo sie hingucken sollen. Iggy Mel hat trotzdem durchgezogen, musste manchmal ein bisschen schmunzeln und zum Schluss gab es dann auch noch ein gutes Statement.
3: Dankeschön, Moma. Wir freuen uns auf die Frauen-WM nächstes Jahr.
1: Schaut mal bei Insta Energy NRW vorbei, wenn ihr es sehen wollt.
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9: Der Schuldenberg von NRWs Kommunen wächst. Laut dem Statistischen Landesamt haben die Kommunen in ihren Kernhaushalten letztes Jahr Schulden von über 64 Milliarden Euro angehäuft. Knapp 10 Milliarden mehr als im Jahr davor und so viel wie seit 2017 nicht mehr. Bei den Städten hat Mülheim die meisten Schulden, bei den Kreisen Mettmann. Nach dem blutigen Streit am Rande einer Party in Essen sitzt der mutmaßliche Messerangreifer in U-Haft. Der 46-Jährige soll am Wochenende auf 3 Männer eingestochen haben. Ein Türsteher hatte noch versucht einzugreifen, war aber an einem Herzinfarkt gestorben. Die Verletzten sind mittlerweile außer Lebensgefahr.
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9: Im Studio Gisa Weber. Bringen mögliche Sonntagsöffnungen den Innenstädten wirklich etwas? Darüber wird gestritten. Der DGB warnt, profitieren würden vor allem große Handelsketten. Kleine Läden gerieten weiter unter Druck. Der Tourismuskoordinator der Bundesregierung Kloss hält dagegen. Er erwartet neue Impulse für die Innenstädte. Das Elterngeld soll offenbar leicht erhöht werden. Das steht laut dem Magazin Politico in einem Gesetzentwurf von Bundesfamilienministerin Prien. Gleichzeitig soll das Elterngeld aber nur noch für maximal 12 Monate gezahlt werden. Und zwar nur, wenn beide Elternteile jeweils mindestens 3 Monate Elternzeit nehmen. Es ist einer der größten Rüstungsaufträge für Deutschland überhaupt. Kanada will bei der Kieler Werft TKMS bis zu 12 U-Boote kaufen. Das hat Kanadas Premier Carney bekannt gegeben. Damit steigt Kanada in ein gemeinsames U-Boot-Projekt der NATO-Partner Deutschland und Norwegen ein. Belgien trotz dem großen WM-Skandal und wirft die USA aus dem Turnier. Die Belgier haben das Achtelfinalspiel nach dem Wirbel um die aufgehobene Sperre von US-Stürmer Balogun mit 4:1 gewonnen und treffen in der nächsten Runde auf Spanien. Der Europameister setzte sich gegen Portugal mit 1:0 durch.
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0: alle bitte kurz die Gehirne synchronisieren. Und zwar mit guter Laune. Bekommt ihr jeden Morgen bei Energy am Morgen, aber das hier ist so toll, das möchte ich euch bitte auch nochmal erzählen, falls ihr es verpasst habt, ja. Es geht jetzt um gute Nachrichten aus der Forschung und zwar ganz genau aus der Gehirnforschung. Es geht nämlich mal ganz kurz um folgende Situation, wir denken uns rein, stellt euch vor, ihr seid auf einem Star-Konzert, einem Energy-Star-Konzert und zwar von Bad Bunny. Spürt ihr, oder? Ihr spürt den Vibe, der ist ja gerade auf Tour und ich sehe das in so vielen Stories und in so vielen Reels und TikToks. Es ist so ein krasses Gefühl und alle fühlen die Musik da vor Ort. Alle sind euphorisch, alle sind auf einer Wellenlänge und genau das wurde jetzt erstmals in Gehirnsequenzen auch nachgewiesen. Und was wir davon haben, das Forschungsteam arbeitet jetzt dran, diese positive Stimmung für alltägliche Situationen nutzen zu können, damit wir leichter lernen können. Aber es geht nicht immer nur um Optimierung, Selbstoptimierung. Nee, es geht auch gegen das Gefühl von Einsamkeit oder auch einfach als zusätzliche Hilfe in Therapien. Also wir synchronisieren unsere Gehirne jetzt auf jeden Fall immer hiermit, oder? Und gleich auch wieder mit den 10 Hits am Stück. Die starten gleich schon wieder und dann sind wir komplett synchronisiert. 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

Es gibt ja für mich zwei Kategorien Sommersongs. Nummer eins, Party, gute Laune. Meistens sind die so ein bisschen Latino angehaucht. So, das funktioniert sehr gut. Und Kategorie Nummer zwei, so ein bisschen melancholisch und wirken von innen raus fast ein bisschen abkühlend. Und da zum Beispiel gehört das hier für mich dazu. Mike Posner, I Took a Pill in Ibiza, jetzt für euch bei Energy. Und noch mehr Sommerhits hört ihr natürlich in unserem Stream Energy Summer Hits auf energy.de oder auch in unserer Energy.

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1: Uhr rein mit uns in den Dienstagvormittag. Ich freue mich, dass ihr am Start seid. Ich bin's, Felina. Hi. Und die sind jetzt am Stück laufen und gehen direkt weiter. Und zwar mit der aktuellen Single von Fastboy. Hier in so guten 10 Minuten. Jetzt Dermot Kennedy.
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ihr Geschwister und wer von euch hat denn dann da so die höchste Bildschirmzeit? Das ist doch immer eine Frage, die man untereinander klären kann. Also ich bin das safe bei uns. Bin ich mir sehr, sehr sicher. Bei meinen Geschwistern, oh mein Gott, wie viel ich auf Bildschirme glotze. Naja, aber die Jungs von Fastboy sind ja auch Brüder. Die haben auch schon ganz klar gesagt, ja, das ist auf jeden Fall Felix, nicht Lukas. Denn Felix kümmert sich bei den beiden um die Social-Media-Präsenz der beiden. Also den Fastboy-Account betreibt hauptsächlich Felix. Dann habt ihr das auch mal gehört. Und die Musik machen aber beide zusammen. Beautiful Life, jetzt bei Energy, immer die besten neuen Hits. 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
1: Social Media ist sauer und deswegen löscht Amazon den Film. Tödlicher Patient heißt der und der wurde nicht von Menschen synchronisiert im Deutschen, sondern von KI. Und so klingt er auch. Also wirklich, da fehlt alles an Emotionen, klingt, als hätte Siri das gemacht. Grammatik ist falsch, hört mal.
2: Machst du so mit dem süßen Gerede, bleibt für Nachtisch kein Platz.
3: Gut, kein Wort mehr.
1: Oder mein Lieblingsbeispiel.
3: Ich sollte da gestorben haben. Sie retteten mich.
2: Schuldig im Sinne der Anklage.
1: Leute, leider kann man die nicht mehr angucken. Denn Social Media hat so viel Druck gemacht, dass Amazon gesagt hat, oh, wir nehmen die mal lieber von der Plattform, weil so kann man das nicht durchziehen.
3: Ich sollte da gestorben haben.
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14: Weil er während eines Freigangs einen tödlichen Raserunfall verursacht hat, muss ein Häftling weitere 3,5 Jahre hinter Gittern bleiben. Das hat das Amtsgericht Krefeld entschieden. Der 53-Jährige war bei einem illegalen Rennen mit einem Auto im Gegenverkehr zusammengestoßen. Die 70-jährige Fahrerin starb noch vor Ort. Nach dem Feuerwerksunfall auf der Düsseldorfer Rheinkirmes haben die Veranstalter ein neues Sicherheitskonzept auf die Beine gestellt. Die Abschussrampen für das Feuerwerk werden in große Container verbaut und mit Sand fixiert. Querschläger soll es so nicht mehr geben. Die hatten letztes Jahr 19 Menschen teils schwer verletzt.
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14: Im Studio Gisa Weber. Bundesfamilienministerin Prien plant neue Regeln beim Elterngeld. Es soll monatlich leicht erhöht, dafür aber nicht mehr so lange gezahlt werden, schreibt das Portal Politico. Der Mindestbetrag soll auf 330 Euro im Monat steigen. Statt bisher 14 Monate soll das Geld nur noch maximal 12 Monate gezahlt werden. Die Diskussionen um generelle Sonntagsöffnungen von Läden nimmt Fahrt auf. Wirtschafts- und Tourismuspolitiker der CDU begrüßen den Vorstoß des Handelsverbands. Gewerkschaften und Sozialverbände warnen dagegen vor einem weiteren Aufweichen des Sonntagsschutzes. Wird es ein Zeichen von Geschlossenheit geben oder kommt es zum Eklat? Das ist vor dem NATO-Gipfel heute und morgen in der Türkei völlig unklar. Letztes Jahr einigten sich die Mitgliedsländer, die Verteidigungsausgaben deutlich zu erhöhen. Trotzdem beschwert sich US-Präsident Trump darüber, dass sie zu niedrig sind. Trotz Einmischung von US-Präsident Trump, die USA haben gegen Belgien mit 1:4 verloren und sind damit im Achtelfinale der Fußball-WM ausgeschieden. Und das, obwohl der begnadigte Rotsünder Balogun in der Startelf stand. Auch Europameister Spanien ist eine Runde weiter, nach einem 1:0 gegen Portugal.
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0: 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Die Münzen.
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0: Kein Mensch versteht es, aber man kann auf deinem Festival nur mit Bargeld bezahlen.
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1: Ja, sehr gerne.
0: Es gibt als kleine Süßmaus eine Candy Bar. Super leckere Süßigkeiten.
1: Mag
0: es
1: ich
0: gibt
1: auch.
0: Karamell Macchiato for free jeden Morgen.
1: Und wie heißt das Festival eigentlich, mein Festival?
0: Club der Silberrücken.
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eigentlich gerade bei Energy Star Norma Jean Martini? Also nicht nur, dass sie die offizielle FIFA-WM-Hymne ja dieses Jahr mitgeschrieben hat, habe ich euch ja schon ein paar Mal erzählt. Dafür also mit Leuten wie Andrea Bocelli, David Guetta oder EJ oder Megan Thee Stallion alle zusammengearbeitet hat. Nee, sie ist dieses Jahr auch das erste Mal als Model bei der Berlin Fashion Week gelaufen. Ja, für ein Label ist sie da einfach mal ganz kurz über den Catwalk gelaufen. Und Musik macht sie auch noch. Hier für uns jetzt im Radio bei Energy. Encore, immer die besten neuen Hits von Norma Jean Martini.

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1: Weil da mal nicht gerade euer Mittagsstündlein geschlagen hat. Es ist 12 Uhr auf dem Dienstagmittag. Ihr seid bei mir. Wie schön, 10 jetzt am Stück gelaufen dazu. Das klingt doch fantastisch. Also halt wirklich im wahrsten Sinne des Wortes. Gleich mit Christa Serendi in guten 10 Minuten. Und jetzt Miles Smith. Ich bin's, Felina. Hi.

0: Wofür was seid ihr heute dankbar? Seid mal ganz kurz ehrlich mit euch, weil das ist wirklich etwas, was dazu beiträgt, bessere Laune zu haben. Ihr könnt ja mal für euch überlegen. Und ein bisschen Inspiration habe ich auch schon. Energy Dankbarkeitsdienstag. Janine?
1: Ich bin dankbar für mein Fahrrad, weil ich damit einfach so viel schneller jetzt im Sommer durch die Stadt komme.
0: Toll, oder? Und ihr habt doch bestimmt auch einen Gegenstand, eine Person in eurem Leben, für die ihr so richtig dankbar seid. Genießt das kurz. Krista Sarandi, Energy Star, ist dankbar für die gute alte Zeit. Good old days, jetzt für euch bei Energy immer die Besten.

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10: An einem Erinnerungsort für eine jüdische, von den Nationalsozialisten ermordete Einwohnerin Mönchengladbachs hat es eine Explosion gegeben. Ein Blumenkübel flog dabei in die Luft. Außerdem wurden 4 geparkte Autos durch die Detonation beschädigt. Wer dahinter steckt, ist noch unklar. Der Staatsschutz ermittelt. Der Schuldenberg von NRWs Kommunen wächst. Laut dem Statistischen Landesamt haben die Kommunen in ihren Kernhaushalten letztes Jahr Schulden von über 64 Milliarden Euro angehäuft. Knapp 10 Milliarden mehr als im Jahr davor und so viel wie seit 2017 nicht mehr. Bei den Städten hat Mülheim die meisten Schulden, bei den Kreisen Mettmann.
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10: Im Studio Gisa Weber. Familienministerin Prien will ran ans Elterngeld. Pro Monat soll es etwas mehr geben, dafür wird es nicht mehr so lange gezahlt. Das berichtet das Portal Politico. Heißt, der Mindestbetrag wird auf 330 Euro im Monat steigen. Statt wie bisher 14 soll das Elterngeld nur noch maximal 12 Monate lang ausgezahlt werden. Der milliardenschwere U-Boot-Deal stärkt auch weiter die Beziehungen zwischen Europa und Kanada. Das deutsche Unternehmen TKMS soll ja die neue kanadische U-Boot-Flotte bauen. Wohl auch ein Schritt, sich weiter unabhängig von den USA zu machen. Bringen mögliche Sonntagsöffnungen den Innenstädten wirklich etwas? Darüber wird gestritten. Der DGB warnt, profitieren würden vor allem große Handelsketten. Kleine Läden gerieten weiter unter Druck. Der Tourismuskoordinator der Bundesregierung PLOS hält dagegen. Er erwartet neue Impulse für die Innenstädte. Bei der Fußball-WM ist heute erneut der Titelverteidiger gefordert. Die Argentinier treffen in ihrem Achtelfinale auf Ägypten. Eigentlich eine klare Angelegenheit für Messi und Co. Trotzdem ist man gewarnt. Gegen Kap Verde schrammte Argentinien an einer Blamage vorbei. Außerdem spielt die Schweiz noch gegen Kolumbien. 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

0: Konzerte in München. Die Stadt eskaliert für die K-Pop-Band BTS. Ja, wird ein wildes Wochenende. Hotelpreise in München im Moment schon von so 120 Euro pro Nacht auf 659 Euro gestiegen. Also wir sind alle sehr aufgeregt. Wir freuen uns sehr, dass BTS da sind, einen Deutschlandbesuch eingeplant haben in ihre Tour. Und falls ihr es jetzt schon gar nicht mehr aushalten könnt, dann haben wir was für euch.
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0: 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Hört euch das an.
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ist verheiratet und wir haben überhaupt keine richtigen Fotos von der Hochzeit. Taylor Swift gerade bei Energy. Ich habe jetzt aber gerade mal versucht rauszufinden, was zum Hochzeitskleid. Von dem wissen wir, das ist von Dior und sie hat ganz eng zusammengearbeitet mit dem Designer für Dior, Jonathan Anderson. Der sagt wiederum, wir sind über diese Arbeit zusammen ganz tolle Freunde geworden. Das freut mich. Ich will das Bild sehen. Ich will das Kleid sehen. Wann können wir das endlich angucken? Sie hat dazu Christian Louboutin Schuhe getragen, wie so oft. Also das sah bestimmt toll aus und deswegen möchte ich es sehen. Nochmal ein kleiner Hinweis von mir an Taylor Swift. Bitte gib uns ein Foto davon, das wäre mir wichtig. Und wir machen hier weiter für euch bei Energy. Ganz entspannt, damit ich auch mal runterkommen kann mit Craig David.

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1: Wir haben es 13 Uhr. Es ist Zeit für eure Dienstagsmittagspause. Zumindest so langsam mal drüber nachdenken, dass das gleich passieren könnte. Und dazu laufen die 10 jetzt am Stück natürlich weiter. Gleich mit Flo und ihrer aktuellen Single. Und jetzt Milo, ich bin's, Felina. Hi.

Access All Areas heißt das Album der britischen Girlband Flow und da gibt es auch so eine Art Intro-Track. Da werden die Mädels erstmal vorgestellt und die Stimme, die ihr da hört, ist einfach niemand Geringeres als Elphaba aus Wicked. Ja, die Schauspielerin Cynthia Erivo hat das Ganze eingesprochen. Es klingt fantastisch. Oh mein Gott, in der Stimme könnte ich auch baden. Und dann wird danach auch noch so großartige Musik gemacht. Ganz tolle Stimmen singen da auch noch. Und diesen Track hier, den können wir uns jetzt schon anhören. Leak It bei Energy.

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14: Nach dem blutigen Streit am Rande einer Party in Essen sitzt der mutmaßliche Messerangreifer in U-Haft. Der 46-Jährige soll am Wochenende auf 3 Männer eingestochen haben. Ein Türsteher hatte noch versucht einzugreifen, war aber an einem Herzinfarkt gestorben. Die Verletzten sind mittlerweile außer Lebensgefahr. Weil er während eines Freigangs einen tödlichen Raserunfall verursacht hat, muss ein Häftling weitere 3,5 Jahre hinter Gittern bleiben. Das hat das Amtsgericht Krefeld entschieden. Der 53-Jährige war bei einem illegalen Rennen mit einem Auto im Gegenverkehr zusammengestoßen. Die 70-jährige Fahrerin starb noch vor Ort.
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14: Im Studio Gisa Weber. Aus der Opposition und von Gewerkschaften hagelt es Kritik an den Plänen von Familienministerin Prien zum Elterngeld. Es soll monatlich leicht erhöht, dafür aber nicht mehr so lange gezahlt werden. Geht gar nicht, so die Linke. Und der DGB findet, der Elterngeldbetrag müsse deutlich höher ausfallen. Die Diskussionen um generelle Sonntagsöffnungen von Läden nimmt Fahrt auf. Wirtschafts- und Tourismuspolitiker der CDU begrüßen den Vorstoß des Handelsverbands. Gewerkschaften und Sozialverbände warnen dagegen vor einem weiteren Aufweichen des Sonntagsschutzes. Der milliardenschwere U-Boot-Deal stärkt auch weiter die Beziehungen zwischen Europa und Kanada. Das deutsche Unternehmen TKMS soll ja die neue kanadische U-Boot-Flotte bauen. Wohl auch ein Schritt, sich weiter unabhängig von den USA zu machen. Bei der Fußball-WM hat die Schweiz heute einen schweren Gegner vor der Brust. Im Achtelfinale geht es heute gegen Geheimfavorit Kolumbien. Die Schweizer müssen dabei auf Shootingstar Johan Mansambi verzichten. Er hat sich am Knie verletzt. Außerdem spielt Titelverteidiger Argentinien noch gegen Ägypten.
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Wenn ihr die Chance hättet, einer jüngeren Version von euch selbst eine Botschaft mitzugeben, von Angesicht zu Angesicht oder dir das einfach nur zu schicken, gedanklich oder was auch immer, was würdet ihr dieser Person sagen, als Sky Newman das gefragt wurde? Ist sie richtig emotional geworden, zu Recht. Ich finde das auch eine Wahnsinns-Gänsehaut-Frage. Sie hat gesagt, also wenn sie der Person, die sie mal war, die gerade frisch angefangen hat, Coverversionen von anderen Songs zu posten, wenn sie der was sagen könnte, ja, dann wäre es wahrscheinlich, pass auf, es wird alles besser werden. Deine Träume werden in Erfüllung gehen. Und du wirst im Radio laufen. Oh mein Gott, ganz genau jetzt. Man of the House bei Energy, immer die besten neuen Hits. Sky Newman jetzt.

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1: Uhr auf diesen Dienstagnachmittag machen wir uns aber hier mal richtig schön gleich mit der Kombi von Gentleman und Michael Patrick Kelly in guten 10 Minuten. Und jetzt Bibi Rexha, ich bin's, Felina, hi.

Also Leute, da musste ich kurz eine kleine Portion, vielleicht eine kleine Schmutzigkeit hier mal aus meinen Mundwinkeln rausdrücken. Ihr hört Energy über die besten neuen Hits. Wir machen weiter mit der aktuellen Single von Gentleman zusammen mit Michael Patrick Kelly, heißt Wildfire. Ich habe mir gerade ein bisschen die YouTube-Kommentare dazu durchgelesen. Und ja, alle sind halt total in love damit. Ganz tolle Beats, tolle Lyrics. Ach, der Song, der bedeutet mir so viel und so. Und ist ja wirklich ein schöner Sommersong auch einfach geworden. Und dann gibt's einen Kommentar, da steht... Hat was. Liebe Grüße aus Norddeutschland. Leute, ihr seid so geil. Das glaube ich nicht. Hat was. Dieser Wildfire-Song jetzt für euch bei Energy.

0: Jahre.
1: Social Media ist sauer und deswegen löscht Amazon den Film. Tödlicher Patient heißt der und der wurde nicht von Menschen synchronisiert im Deutschen, sondern von KI. Und so klingt er auch. Also wirklich, da fehlt alles an Emotionen, klingt, als hätte Siri das gemacht. Grammatik ist falsch, hört mal.
2: Machst du so mit dem süßen Gerede, bleibt für Nachtisch kein Platz.
3: Gut, kein Wort mehr.
1: Oder mein Lieblingsbeispiel.
3: Ich sollte da gestorben haben. Sie retteten mich.
2: Schuldig im Sinne der Anklage.
1: Leute, leider kann man die nicht mehr angucken. Denn Social Media hat so viel Druck gemacht, dass Amazon gesagt hat, oh, wir nehmen den mal lieber von der Plattform, weil so können wir das nicht durchziehen.
3: Ich sollte da gestorben haben.
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11: In Nordrhein-Westfalen sind nach der Hochwasserkatastrophe vor 5 Jahren mittlerweile rund 4,7 Milliarden Euro für den Wiederaufbau bewilligt worden. Das hat Landesbauministerin Scharrenbach heute bekannt gegeben. 2021 hatte extremer Starkregen Teile von NRW und Rheinland-Pfalz komplett verwüstet. 136 Menschen kamen ums Leben. In Kölner Parks ist in den Sommerferien wieder das Juppimobil unterwegs. Die Stadt ermöglicht Kindern und Jugendlichen ab 6 Jahren damit wieder kostenlos Spiele, Sport und Kreativaktionen. 6 Wochen lang ist das Team an den Werktagen unter der Woche vor Ort. Anmelden muss man sich nicht.
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11: Im Studio Lisa Schwarzkopf. Aus der Opposition und von Gewerkschaften hagelt es Kritik an den Plänen von Familienministerin Prien zum Elterngeld. Es soll monatlich leicht erhöht, dafür aber nicht mehr so lang gezahlt werden. Geht gar nicht, so die Linke. Und der DGB findet, der Elterngeldbetrag müsse deutlich höher ausfallen. Die Diskussionen um generelle Sonntagsöffnungen von Läden nimmt Fahrt auf. Wirtschafts- und Tourismuspolitiker der CDU begrüßen den Vorstoß des Handelsverbands. Gewerkschaften und Sozialverbände warnen dagegen vor einem weiteren Aufweichen des Sonntagsschutzes. Wird es ein Zeichen von Geschlossenheit geben oder kommt es zum Eklat? Das ist vor dem NATO-Gipfel heute und morgen in der Türkei völlig unklar. Letztes Jahr einigten sich die Mitgliedsländer darauf, die Verteidigungsausgaben deutlich zu erhöhen. Trotzdem beschwert sich US-Präsident Trump darüber, dass sie zu niedrig sind. Bei der Fußball-WM ist heute erneut der Titelverteidiger gefordert. Die Argentinier treffen in ihrem Achtelfinale auf Ägypten. Außerdem spielt die Schweiz noch gegen Kolumbien.
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0: für was seid ihr gerade so dankbar? Ich sag euch ganz ehrlich, heute sind es für mich Schmerztabletten. Ich habe heute Morgen die übelsten Menstruationskrämpfe meines Lebens bekommen, aber gerade kickt die Tablette, gerade geht's. Und vielleicht habt ihr auch so diesen einen kleinen Moment, wo ihr sagt, ey, dafür bin ich eigentlich so dankbar. Wie cool, dass ich in einer Zeit lebe, in der es das gibt. Und das möchte ich gerne von euch hören. Könnt ihr mir schicken über ganz easy Insta, felina-fln heißt ich da. Oder ihr schickt mir einfach auch eine WhatsApp. Und wir hören mal rein, was da schon gekommen ist.
1: Ich bin dankbar für meine Mitbewohnerin, weil sie die geile Idee hatte, am Wochenende einen Erdbeerkuchen zu machen. Und der war sehr lecker.
0: Geil. Erdbeerkuchen könnte ich jetzt auch.
2: Ich bin dankbar dafür, dass ich heute meine Bachelorarbeit abgebe.
0: Einfach aus so einem Kapitel abschließen. Hammer. Freue ich mich mit. Und?
3: Ich bin dankbar für meine tollen Freunde, die extra aus der Heimat hierher angereist sind.
0: Sind deine Freunde die Krähen? Wir hören da noch mal ganz kurz rein.
3: Ich bin dankbar für meine tollen Freunde, die extra aus der Heimat hierher angereist sind.
0: Ja, voll nett von denen. Die sind hingeflogen offensichtlich. Also, für was seid ihr dankbar? Sagt mir gerne Bescheid. Wir teilen das miteinander. Immer am Energy-Dankbarkeitsdienstag.
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Für die OG Grey's Anatomy Fans unter euch gibt's jetzt eine richtig fette Portion Herzschmerz. Ihr habt Energy, immer die besten neuen Hits. Ey, wir gehen mal ganz kurz zurück in Staffel 2, also so 2006 ungefähr sind wir. Großes, großes Drama zwischen Meredith Grey und Derek Shepherd. McDreamy, und auch noch größeres Drama, wenn ihr mich fragt, zwischen Izzy Stevens und Danny Duquette. Oh mein Gott. Und genau dazu läuft dieser Song, der wirklich durch die Serie komplett durch die Decke gegangen ist. Snow Patrol jetzt für euch mit Chasing Cars bei Energy.

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1: 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Hallihallöchen, Vivi hier, es ist 15 Uhr und das heißt natürlich, wir starten rein in euren Nachmittag hier auf Energy. Gleich geht's weiter mit Chris de Serendi und Good Old Days und jetzt habe ich Olivia Dean für euch.
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Als großer Fußballfan kann Energy-Star Chris DeSurandy immer noch hoffen, dass sein Team gewinnt, denn er wohnt zwar seit einigen Jahren in Deutschland, ist aber gebürtiger Engländer und die sind ja immer noch im Gegensatz zu Deutschland mit dabei. Chris DeSurandy und Good Old Days hört ihr jetzt.

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15: An einem Erinnerungsort für eine jüdische von den Nationalsozialisten ermordete Einwohnerin Mönchengladbachs hat es eine Explosion gegeben. Ein Blumenkübel flog dabei in die Luft. Außerdem wurden 4 geparkte Autos durch die Detonation beschädigt. Wer dahinter steckt, ist noch unklar. Der Staatsschutz ermittelt. Die Menschen in NRW leben immer länger. Die Lebenserwartung ist zuletzt gestiegen, teilte das Statistische Landesamt mit. Demnach werden Frauen in NRW im Schnitt 82 Jahre alt, Männer 78. Das sind im Vergleich zur letzten Berechnung jeweils ein paar Monate mehr. Trotzdem liegt NRW leicht unterm Bundesdurchschnitt.
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15: Im Studio Lisa Schwarzkopf. Familienministerin Prien bekommt Gegenwind für ihre Pläne zum Elterngeld. Künftig soll es pro Monat etwas mehr geben. Dafür wird's nicht mehr so lange gezahlt. Die Grünen sprechen von einem falschen Signal an Eltern. Dem Deutschen Gewerkschaftsbund reicht die Erhöhung nicht. Bringen mögliche Sonntagsöffnungen den Innenstädten wirklich etwas? Darüber wird gestritten. Der DGB warnt, profitieren würden vor allem große Handelsketten. Kleine Läden gerieten weiter unter Druck. Der Tourismuskoordinator der Bundesregierung Ploss hält dagegen. Er erwartet neue Impulse für die Innenstädte. Europa stärken und Trump nicht verärgern. Das sind im Prinzip die europäischen Ziele für einen erfolgreichen NATO-Gipfel. Der startet heute in der Türkei. Europa will zeigen, dass es mehr Verantwortung übernimmt, auch weil US-Präsident Trump das Bündnis immer wieder in Frage stellt. Es gibt einen richtigen Boom bei Startups in Deutschland. Im ersten Halbjahr wurden mehr als 3000 gegründet. Das ist ein neuer Rekord, heißt es vom Startup-Verband. Ein Grund ist die Entwicklung von künstlicher Intelligenz. Jedes dritte neue Unternehmen hat einen KI-Bezug.
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4: Es ist 16 Uhr, ihr hört Energy mit mir, Vivi, und gleich habe ich für euch die fantastische Taylor Swift mit I Knew It, I Knew You. Jetzt geht's weiter mit Alex Warren. Macht euch einen richtig schönen Dienstagnachmittag.

Weiter geht's jetzt hier für euch mit Taylor Swift, die ja eigentlich gar nicht mehr Taylor Swift heißt, weil seit der Hochzeit mit Travis Kelce hat sie eigentlich rein rechtlich seinen Namen angenommen. Also privat heißt sie jetzt Taylor Kelce, aber ihr Künstlername bleibt natürlich Taylor Swift. Hört jetzt auf Energy immer die besten neuen Hits mit I Knew It, I Knew You.

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15: 5 Jahre nach der Flut sind in NRW rund 4,7 Milliarden Euro für den Wiederaufbau bewilligt worden. Viele Privathaushalte sind damit mittlerweile fertig, sagt Landesbauministerin Scharrenbach. In Städten und Gemeinden fließt weiter Geld, unter anderem in Straßen, Schulen und Kitas. Nach dem Feuerwerksunfall auf der Düsseldorfer Rheinkirmes haben die Veranstalter ein neues Sicherheitskonzept auf die Beine gestellt. Die Abschussrampen für das Feuerwerk werden in große Container verbaut und mit Sand fixiert. Querschläger soll es so nicht mehr geben. Die hatten letztes Jahr 19 Menschen teils schwer verletzt.
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15: Im Studio Lisa Schwarzkopf. Aus der Opposition und von Gewerkschaften hagelt es Kritik an den Plänen von Familienministerin Prien zum Elterngeld. Es soll monatlich leicht erhöht, dafür aber nicht mehr so lang gezahlt werden. Geht gar nicht, so die Linke. Und der DGB findet, der Elterngeldbetrag müsse deutlich höher ausfallen. Die Diskussionen um generelle Sonntagsöffnungen von Läden nimmt Fahrt auf. Wirtschafts- und Tourismuspolitiker der CDU begrüßen den Vorstoß des Handelsverbands. Gewerkschaften und Sozialverbände warnen dagegen vor einem weiteren Aufweichen des Sonntagsschutzes. Die französische Rechtspopulistin Le Pen darf theoretisch bei der Präsidentschaftswahl im nächsten Jahr antreten. Allerdings muss sie eine Fußfessel tragen. Hintergrund ist ein Urteil wegen Veruntreuung von EU-Geldern. Le Pen hatte ausgeschlossen, mit Fußfessel anzutreten. Ob sie dabei bleibt, ist noch offen. Bei der Fußball-WM hat die Schweiz heute einen schweren Gegner vor der Brust. Im Achtelfinale geht's heute gegen Geheimfavorit Kolumbien. Die Schweizer müssen dabei auf Shootingstar Johan Mansambi verzichten. Er hat sich am Knie verletzt. Außerdem spielt Titelverteidiger Argentinien noch gegen Ägypten.
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0: Kurze Triggerwarnung, jetzt wird's hier richtig unangenehm. Energy ist an, immer die Best, neuen Hits mit mir. Vivi, ey Leute, was war da los im Morgenmagazin vom ZDF? Mein ganzes Insta ist komplett voll mit Icky Mels Auftritt, der ungefähr so klang.
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0: Ja, ist halt Icky, ne? Ist mit ihrem Song Fußball Männer aufgetreten. Mega erfolgreich, vor allen Dingen bei der Gen Z, aber in dem Publikum beim ZDF. Da saß halt überhaupt gar nicht ihre Zielgruppe, ne? Das waren Rentner, das waren junge Schüler und man sieht nur leere Blicke. Keiner weiß, was mit ihrer Musik anzufangen. Alles ist komplett cringe, aber Icky zieht komplett durch und hat am Ende noch ein cooles Statement.
2: Dankeschön, Moma. Wir freuen uns auf die Frauen-WM nächstes Jahr.
0: Ich liebe alles daran und Shoutout geht nochmal raus an die Redaktion vom ZDF, dass ihr das gemacht habt. Finde ich herrlich. 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Gibt's for free in der Energy App.
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1: Energy. 17 Uhr, Freunde, rein mit euch in den Feierabend. Am besten natürlich mit guter Musik hier auf Energy. Gleich habe ich für euch Fastboy mit Beautiful Life. Jetzt geht's weiter mit Dermot Kennedy und ich bin's, Vivi. Hallöchen.
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Weiter geht's hier für euch mit den Fastboy-Brüdern. Und da sind die Aufgabenbereiche wirklich klar abgesteckt. Felix ist eher so fürs Technische und Produzierende zuständig. Und Lukas ist der, der den ganzen Tag nicht ohne Singen auskommt. Und zusammen hört sich dann das Ganze so an. Beautiful Life, hört ihr auf Energy immer die besten neuen Hits.

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16: In Nordrhein-Westfalen sind nach der Hochwasserkatastrophe vor 5 Jahren mittlerweile rund 4,7 Milliarden Euro für den Wiederaufbau bewilligt worden. Das hat Landesbauministerin Scharrenbach heute bekannt gegeben. 2021 hatte extremer Starkregen Teile von NRW und Rheinland-Pfalz komplett verwüstet. 136 Menschen kamen ums Leben. An einem Erinnerungsort für eine jüdische von den Nationalsozialisten ermordete Einwohnerin Mönchengladbachs hat es eine Explosion gegeben. Ein Blumenkübel flog dabei in die Luft. Außerdem wurden 4 geparkte Autos durch die Detonation beschädigt. Wer dahinter steckt, ist noch unklar. Der Staatsschutz ermittelt.
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16: Im Studio Lisa Schwarzkopf. Familienministerin Prien bekommt Gegenwind für ihre Pläne zum Elterngeld. Künftig soll es pro Monat etwas mehr geben. Dafür wird es nicht mehr so lange gezahlt. Die Grünen sprechen von einem falschen Signal an Eltern. Dem Deutschen Gewerkschaftsbund reicht die Erhöhung nicht. Bringen mögliche Sonntagsöffnungen den Innenstädten wirklich etwas? Darüber wird gestritten. Der DGB warnt, profitieren würden vor allem große Handelsketten. Kleine Läden gerieten weiter unter Druck. Der Tourismuskoordinator der Bundesregierung Ploss hält dagegen. Er erwartet neue Impulse für die Innenstädte. Europa stärken und Trump nicht verärgern. Das sind im Prinzip die europäischen Ziele für einen erfolgreichen NATO-Gipfel. Der startet heute in der Türkei. Europa will zeigen, dass es mehr Verantwortung übernimmt. Auch weil US-Präsident Trump das Bündnis immer wieder in Frage stellt. Die nordische Kombination fliegt bei den Olympischen Spielen raus. Das hat das Internationale Olympische Komitee beschlossen. Bei den Winterspielen in Frankreich in 4 Jahren wird es die Sportart nicht mehr geben, weil sie so unbeliebt ist, heißt es vom IOC. 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

0: So Leute, jetzt werden wir kurz mal kreativ. Was denkt ihr denn, welcher Cocktail wäre dieser Song hier? Alle Farben mit Flowers. Würde ich sagen, irgendwas Sommerliches, was Leichtes, vielleicht so ein Aperol Spritz. Ich lock das ein, Aperol Spritz. Wir fragen jetzt einfach mal Energy Star alle Farben selbst. Wenn deine Mucke ein Cocktail wäre, welcher wär's?
1: Ich bediene mich ja gerne in verschiedenen Musikrichtungen, aber ich finde, wenn man alles mixt, dann wird's halt schlimm. Deswegen, ich bin sehr sommerlich von meinem Sound und ich mag schon auch gern, wenn ein bisschen was zusammenspielt, dann könnte ich mir ein Pina Colada ganz gut vorstellen.
0: Ja, Pina Colada finde ich auch fantastisch. Ihr könnt den Pina Colada der Musik auf dem Strandgut Festival diesen Sommer for free sehen.
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1: Wir machen gleich eine kleine Zeitreise in die Vergangenheit und zwar zusammen mit Christo Sarandi. Seinen neuen Track Good Old Days hört ihr hier in 10 Minütchen. Jetzt geht's weiter mit Juste, Turn the Lights Off und ich bin's Vivi. Hi!

Energy-Star Chris de Serendi ist sich wirklich für gar nichts zu schade. Und ich finde, das macht ihn so, so sympathisch. Check gerne mal seinen Insta aus oder so, weil der macht so geile Straßenumfragen. Der singt auch einfach mal random in der U-Bahn und so. Also es ist wirklich toll. Ich liebe seine Energie und ich liebe vor allen Dingen auch seinen neuesten Track. Good Old Days. Hört ihr jetzt immer die besten neuen Hits auf

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1: 5 Jahre nach der Flut sind in NRW rund 4,7 Milliarden Euro für den Wiederaufbau bewilligt worden. Viele Privathaushalte sind damit mittlerweile fertig, sagt Landesbauministerin Scharrenbach. In Städten und Gemeinden fließt weiter Geld, unter anderem in Straßen, Schulen und Kitas. Die Menschen in NRW leben immer länger. Die Lebenserwartung ist zuletzt gestiegen, teilte das Statistische Landesamt mit. Demnach werden Frauen in NRW im Schnitt 82 Jahre alt, Männer 78. Das sind im Vergleich zur letzten Berechnung jeweils ein paar Monate mehr. Trotzdem liegt NRW leicht unterm Bundesdurchschnitt.
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1: Im Studio Lisa Schwarzkopf. Aus der Opposition und von Gewerkschaften hagelt es Kritik an den Plänen von Familienministerin Prien zum Elterngeld. Es soll monatlich leicht erhöht, dafür aber nicht mehr so lang gezahlt werden. Geht gar nicht, so die Linke. Und der DGB findet, der Elterngeldbetrag müsse deutlich höher ausfallen. Die Diskussionen um generelle Sonntagsöffnungen von Läden nimmt Fahrt auf. Wirtschafts- und Tourismuspolitiker der CDU begrüßen den Vorstoß des Handelsverbands. Gewerkschaften und Sozialverbände warnen dagegen vor einem weiteren Aufweichen des Sonntagsschutzes. Der milliardenschwere U-Boot-Deal stärkt auch weiter die Beziehungen zwischen Europa und Kanada. Das deutsche Unternehmen TKMS soll ja die neue kanadische U-Boot-Flotte bauen. Wohl auch ein Schritt, sich weiter unabhängig von den USA zu machen. Prinz Harry und Elton John sind mit ihrer Klage gegen Teile der englischen Boulevardmedien gescheitert. Sie hatten unter anderem der Daily Mail illegale Recherchemethoden und Bespitzelung vorgeworfen. Das aber nicht ausreichend beweisen können, sagt jetzt das zuständige Gericht.

0: Es ist zwar erst Juli, aber Leute, trotzdem müssen wir mal ganz kurz hierüber sprechen.
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0: Knapp einem halben Jahr geht das Dschungelcamp wieder los und Leute, es wird eine ganz besondere Staffel, denn es ist das 20-jährige Jubiläum von Ich bin ein Star, holt mich hier raus. Und ich als der allergrößte Riesenfan des Dschungelcamps seit Sekunde 1 weiß natürlich schon die allerersten Details. Zum einen soll diese Jubiläumsstaffel diesmal bis zu 3 Wochen oder sogar noch länger dauern. Dann sind Sonja Zietlow und Jan Köppen noch nicht offiziell als Moderatorenteam bestätigt, aber wir gehen mal ganz fest davon aus. Und es könnte auch schon Hinweise darauf geben, welche Promis dabei sind im nächsten Jahr. Zum einen, das habe ich ja eigentlich schon für letztes Jahr erwartet, Jimmy Blue Ochsenknecht. Der hat gesagt, er würde einziehen, wenn er ein in Anführungsstrichen sehr gutes Angebot bekommt. Schauen wir mal, ob das passiert. Moderator Elton hat ebenfalls Interesse signalisiert. Ja, Elton ist eine sichere Bank, aber jetzt auch ein bisschen boring, würde ich sagen. Und bei ihm hier würde ich nächstes Jahr tatsächlich mal wieder boykottieren. Musste ich ja dieses Jahr schon wegen Geofarim. Alex Petrovic hat per Instagram Interesse bekundet. Bin ich kein Fan. Wir sollten diesem Mann keine Plattform mehr geben. Und ich hoffe wirklich nicht, dass das passiert, weil ich will doch nächstes Jahr wieder gucken. Mensch.
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1: Schönsten Dienstagabend euch. Ihr hört Energy mit mir, Vivi. Und wir verbringen jetzt noch eine gute Stunde zusammen. Natürlich mit der allerfeinsten Musik, die ich hier im Petto habe. Gleich hört ihr die Girlband Flo mit Leak It. Und jetzt geht's weiter mit Milo, My Lucky Day.
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Wenn ihr die Girls von Flow noch nicht so richtig auf dem Schirm habt, aber riesen Fan von 2000er R&B-Pop-Mucke seid, dann checkt die auf jeden Fall mal aus. Ein Album haben sie schon draußen, Access All Areas. Das zweite kommt noch in diesem Monat.

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1: Beim Morgenmagazin vom ZDF war es wild. Social Media ist voll mit den Bildern, mit den Videos. Iggy Mel ist nämlich aufgetreten.
2: Fußball, Männer, alles.
1: Jetzt behaupte ich mal, dass das normale Morgenmagazin-Publikum nicht unbedingt die Zielgruppe von Iggy Mel ist und dementsprechend hat das Publikum auch geschaut. Die saßen da wirklich wie Zombies, haben nichts gecheckt, waren die paralysiert und wussten nicht, wo sie hingucken sollen. Iggy Mel hat trotzdem durchgezogen, musste manchmal ein bisschen schmunzeln und zum Schluss gab es dann auch noch ein gutes Statement.
3: Dankeschön, Moma. Wir freuen uns auf die Frauen-WM nächstes Jahr.
1: Schaut mal bei Insta Energy NRW vorbei, wenn ihr es sehen wollt.
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5: In Nordrhein-Westfalen sind nach der Hochwasserkatastrophe vor 5 Jahren mittlerweile rund 4,7 Milliarden Euro für den Wiederaufbau bewilligt worden. Das hat Landesbauministerin Scharrenbach heute bekannt gegeben. 2021 hatte extremer Starkregen Teile von NRW und Rheinland-Pfalz komplett verwüstet. 136 Menschen kamen ums Leben. In Kölner Parks ist in den Sommerferien wieder das Juppimobil unterwegs. Die Stadt ermöglicht Kindern und Jugendlichen ab 6 Jahren damit wieder kostenlos Spiele, Sport und Kreativaktionen. 6 Wochen lang ist das Team an den Werktagen unter der Woche vor Ort. Anmelden muss man sich nicht.
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5: Im Studio Lisa Schwarzkopf. Familienministerin Prien bekommt Gegenwind für ihre Pläne zum Elterngeld. Künftig soll es pro Monat etwas mehr geben. Dafür wird's nicht mehr so lange gezahlt. Die Grünen sprechen von einem falschen Signal an Eltern. Dem Deutschen Gewerkschaftsbund reicht die Erhöhung nicht. Bringen mögliche Sonntagsöffnungen den Innenstädten wirklich etwas? Darüber wird gestritten. Der DGB warnt, profitieren würden vor allem große Handelsketten. Kleine Läden gerieten weiter unter Druck. Der Tourismuskoordinator der Bundesregierung Ploss hält dagegen. Er erwartet neue Impulse für die Innenstädte. Nur 5 NATO-Länder schaffen wohl schon in diesem Jahr das neue Verteidigungsziel. Das Bündnis nennt Estland, Griechenland, Lettland, Litauen und Polen. Sie kommen auf 5% ihrer Wirtschaftsleistung für Verteidigung und ähnliche Ausgaben. Deutschland liegt bei knapp 3%. Raucher müssen ab kommendem Jahr tiefer in die Tasche greifen. Die Bundesregierung hat eine höhere Tabaksteuer auf den Weg gebracht. Bis 2030 könnte eine normale Schachtel Zigaretten bis zu 11 Euro kosten. Das soll mehr Geld in die Staatskasse spülen und dafür sorgen, dass weniger geraucht wird.
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1: Oma, 20 Uhr an diesem Dienstag und ja, wir müssen nochmal über diesen Ikimel-Auftritt gestern beim Morgenmagazin sprechen. Das verlangt unsere Chronistenpflicht. Ein ikonischer Auftritt, der für mich jetzt schon zum Highlight des Jahres geführt hat. Warum? Wie das Ganze geklungen hat, das alles nochmal gleich. Vorher aber Tiffany Harris mit immer den besten neuen Hits.

0: Es gibt selten Momente, wo ich bereue, dass man im Radio nichts sehen kann. Jetzt gerade ist aber so ein Moment. Energy ist an bei euch an diesem Dienstag. Gestern ist was passiert, was ich für das Lustigste seit Jahren halte, was im deutschen TV geschehen ist. Ikimel war im Morgenmagazin. Ich finde das alleine schon, das ist schon so eine Bildschere. Im für sie geeigneten Ikimel-Outfit, da umgeben voller Rentner und junge Menschen, die gar nicht wussten, wer da gerade vor ihnen ist. Und ich sag mal so, Ikimel hat abgeliefert.
1: Fußball, Männer, alles, Penner, Biber, Bratwurst, lecker, Schmecker, Latten, Kracher, Merkel, Sacker.
0: Das hat sie einfach im MoMA gesungen. So, nicht mal 7 Uhr und zack, kommt der Ikimel mit ihrem Ikimel-Männer-Rap. Und alle wussten gar nicht, wie ihnen gerade geschieht. Wollten nur ein bisschen eigentlich sich da berieseln lassen, halb sediert, noch nicht richtig wach. Dann kommt Ikimel und zack, hat die ganzen Leute nicht wissen lassen. Träumen sie gerade? Sind sie eingeschlafen? Ist es ein Fiebertraum? Oder ist gerade wirklich Ikimel da, die performt? Fantastisch, fantastisch. Dann war der Song irgendwann aus. Die entgeisterten Gesichter blieben immer noch statuenhaftig bestehen. Und sie dann auch einfach sich nehmen lassen, auch so eine kleine Dankesrede hinten ran zu basteln.
2: Dankeschön, MoMA. Wir freuen uns auf die Frauen-WM nächstes Jahr.
0: Also wirklich, so viel Attitude mitzubringen, zu wissen, das ist gar nicht mehr im Publikum. Also wo passt Ikimel weniger hin als ins MoMA? Ich warte auf Antworten. Und sich dann dahinter sitzen, zu stehen, hat mich so ein bisschen erinnert, waren die gleichen Vibes wie damals Helene Fischer beim DFB-Pokalfinale, wo sie auch gnadenlos ausgepfiffen wurde. War jetzt gestern nicht so, aber der Vibe war derselbe. Ikimel, man muss sie auch für so einen Move feiern. Keine Ahnung, warum sie das gemacht hat, aber danke dafür, denn wir alle hatten einen hilarious funny moment.

Es ist der Festtag der Belgier heute. Gestern gegen die USA gewonnen, obwohl Trump mit seinem Kumpel Infantino dafür gesorgt hat, dass die gesperrte Stimme der USA

Es ist der Festtag der Belgier heute. Gestern gegen die USA gewonnen, obwohl Trump mit seinem Kumpel Infantino dafür gesorgt hat, dass der gesperrte Stürmer der USA doch noch spielen durfte. 4-1, zack. Und da freut sich natürlich auch dieses Duo. Beide stammen aus Belgien. Milo gemeinsam mit DJ Licious, Forever Young und immer die besten neuen Hits.

0: Thank you, DJ.
1: Immer die besten neuen Hits hat euch hier bei Energy. Gleich mit Teddy Swims für euch, außerdem Benson Boone und BTS macht den Anfang. Alle drei Songs in den nächsten 10 Minuten. 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

0: Der Sommer, er nimmt sich gerade so eine kleine Pause. Das tut gut, man kann so richtig durchatmen, aber spätestens am Wochenende wird es wieder richtig heiß. Und das wiederum spielt dem hier sehr in die Karten.
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0: immer die besten neuen Hits. Hört euch hier bei Energy gleich mit Norma Jean Martini für euch. Außerdem Harrison und Purple Disco Machine macht den Anfang.
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Wie geht man als angehender Popstar mit den beiden Riesenthemen Social Media und Mental Health um? Darüber haben sich Norma Jean Martini und Tiffany Harris im Energy Star Talk unterhalten. Die Folge ist jetzt online, sehr zu empfehlen, dieses wichtige Thema. Vorher hören wir jetzt aber noch Norma Jean Martini mit Encore und immer die besten neuen Hits.

um 21 Uhr an diesem Dienstag. Freue mich sehr, dass ihr mit dabei seid. Hoff, es geht euch gut. Gleich hören wir Alex Warren mit Fever Dream. Alex Warren, ein Künstler, der trotz seines jungen Alters schon so viel Schlechtes mitmachen musste in seiner Kindheit und Jugend, hat daraus aber irgendwie es geschafft, Kapital draus zu ziehen, was ihm widerfahren ist und warum man ihm immer nur das Allerbeste wünscht. Das alles gleich, vorher ist aber noch Somber mit immer den besten neuen Hits.

Dienstagabend haben wir es hier bei Energy. Ich bin Julian, freue mich, dass ihr mit dabei seid. Jetzt Alex Warren, ein amerikanischer Singer-Songwriter, der so unglaublich viel Schmerzhaftes schon durchmachen musste. Ist erst 25, hat jetzt schon Leben für drei gelebt, so schwierige Kindheit gehabt, der Papa ist früh verstorben, die Mutter alkohol- und drogenabhängig, war überfordert mit ihm, hat ihn dann rausgeschmissen zu Hause, er war dann obdachlos im jugendlichen Alter. Aber anders als viele auf diesem Lebensweg ist er nicht komplett den falschen Weg gegangen, der irgendwie konsequent gewesen wäre, wenn man schon so viel Schlechtes erlebt hat, sondern er hat all das genommen und Kunst draus entstehen lassen. Etwas an Reflex, den so viele große Künstlerinnen und Künstler vereint, die aus großem Schmerz große Kunst haben entstehen lassen. Alex Warren steht in einer Reihe mit so vielen und hatte vor anderthalb Jahren seinen ganz großen Durchbruch mit Ordinary. Und jetzt macht er einfach weiter. Und das ist so schön zu beobachten, dass es eben kein One-Hit-Wonder war, sondern der Anfang von etwas ganz Großem. Fever Dream heißt der aktuelle Song von Alex Warren. Den haben wir jetzt. Sind immer die besten neuen Hits.

Die goldene Locke der Nation hören wir jetzt hier bei Energy im Namen von Michael Schulte. Ein wahnsinnig sympathischer Typ, der schon richtig viel erlebt hat in seiner künstlerischen Karriere. Hat so, ich sag mal, diese Ära miterlebt vor TikTok, als man es geschafft hat, durch

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1: Immer die besten neuen Hits. Hört euch hier bei Energy an diesem Dienstagabend. Ich bin Julian, freue mich sehr, dass ihr mit dabei seid. Gleich hören wir den ganz neuen Song von Olivia Rodrigo. Drop Dead heißt er. Außerdem Nico Santos und Leonie macht den Anfang mit Stay. Alles gleich hier zu hören bei Energy.
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Es ist immer schön, wenn die Wissenschaft das bestätigt, was man eh schon selbst gefühlt hat. Energy ist an bei euch an diesem Dienstagabend. Es gibt wirklich tolle Nachrichten aus der Forschung. Folgende Situation. Wir sind bei einem Konzert zum Beispiel von Energy Star Bad Bunny. So, alle fühlen die Musik, alle sind euphorisch, alle sind auf einer Wellenlänge. Man wünscht sich nur das Beste. Man zelebriert den gemeinsamen Moment und das gemeinsame Glück. Und genau das wurde jetzt auch erstmal in Gehirnsequenzen nachgewiesen. So, jetzt fragt man sich, was hat man von dieser wissenschaftlichen Erkenntnis, die man eh schon so intrinsisch gefühlt hat? Das Forschungsteam von dieser Studie arbeitet jetzt nämlich daran, diese positive Stimmung für alltägliche Situationen zu nutzen. So, damit wir leichter lernen können, um gegen Einsamkeit vorzugehen oder auch in Therapien. Und ich sag mal so, also das stimmt ja auch total, wenn man einfach mal sich überlegt, wie toll man sich auf einem Konzert fühlt, weil alle das Gleiche wollen, alle wollen eine gute Zeit haben und man trifft aber jetzt in einem Experiment die gleichen Leute, dieselben Leute sogar, nächsten Tag beim Bäcker, dann regt man sich jetzt wieder über den einen auf, weil er das Handy zu lange in der Hosentasche hat und nicht bezahlen kann oder was auch immer. Das ergibt so richtig Sinn. Also ich finde dieses Weitermachen. Liebes Forschungsteam, ich weiß, hört mir jetzt zu, macht da mal weiter. Ich finde das ist sehr gut.

0: immer die besten neuen Hits, hört euch hier bei Energy. Gleich mit Delta Goodrem. Ein ganz neuer Song von der Australierin Hologram heißt er. Wie der klingt, hören wir gleich. Außerdem Olivia Dean und Alex Warren macht den Anfang.
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Dienstagabend, ihr hört Energy und es ist so der Sweet Spot der Sendung, denn ich stelle euch jetzt wie jeden Abend um die Zeit einen ganz neuen Song vor. Heute ist es von Delta Goodrem. Delta wer, fragt ihr euch? Delta Goodrem ist ein australischer Superstar, ist mittlerweile 41 Jahre alt, hat so ein bisschen den Ruf des Kinderstars ja auch inne gehabt, ist früh Schauspielerin geworden, hatte dann 2003 so einen großen Durchbruch mit Lost Without You auch als Sängerin. Schon viel Mist auch passiert, mit 18 Krebs bekommen, Chemotherapie gehabt, sich da durchgekämpft und seitdem wirklich immer so ein, naja, so ein beständiger Star aus Schauspielerei und Singer-Songwriting und hat jetzt einen neuen Song am Start, der auch irgendwie zu uns nach Europa rübergekommen ist. Hologram heißt der und den haben wir jetzt zum allerersten Mal hier bei mir in der Sendung. Immer die besten neuen Hits an diesem Dienstag.

um 22 Uhr an diesem Dienstag. Wo befinden sich mehr Bakterien? Im Gym oder auf der Toilettenbrille? Das gilt es gleich herauszufinden in einer neuen Runde von Fakt oder Fake. Meine lieben Kollegen Armani und Annika stehen sich gleich gegenüber in einer Tech-Team-Edition. Vorher aber noch Miles Smith mit immer den besten neuen Hits.

0: Ob wir jetzt allen Sport muffeln, schönes neues deutsches Jugendwort, ein Alibi geben, erfahren wir jetzt.
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0: Heute in der Tech Team Edition, Armani und Annika sind bei mir. Ihr wolltet unbedingt gegeneinander spielen.
2: Ja, unbedingt.
0: Denn ihr seid ja auch privat zusammen. Und jetzt schauen wir mal, ob euch das heute die Karten spielt oder nicht. Also, die Aussage, die ich heute für euch dabei habe, ist folgende. Auf Geräten im Fitnessstudio sind im Schnitt mehr Keime als auf einer Klobrille. Wie ist es bei euch zu Hause? Wer macht da immer sauber im Bad?
2: Immer ich. Immer ich.
0: Okay.
2: Jedes Mal.
0: Armani, mit dir war ich schon mal gemeinsam im Gym. Ich weiß, du kennst dich da aus. Was sagt ihr? Auf Geräten im Studio sind mehr Keime im Schnitt als auf der Klobrille. Fakt oder Fake?
3: Ich sag ja. Definitiv.
2: Was? Warum?
3: Ja, wegen dem ganzen Schweiß und so. Ich glaube, da sind so viele Leute und so.
2: Ja, aber gut, Leute können auch schwitzen, wenn sie auf dem Klo sind.
3: Viele verschiedene Leute. Ich sag ja.
2: Okay, weißt du was? Ich sag jetzt einfach aus Prinzip nein, auch wenn ich manchmal Leute wirklich auf den Geräten liegen sehe, in irgendwelchen Positionen. Ja. Aber ich sag nein, ist nicht so.
0: Auf Geräten im Fitnessstudio sind im Schnitt mehr Keime als auf der Klobrille, ist tatsächlich ein
4: Fakt.
0: Oh. Vor allen Dingen auf Hanteln soll es besonders schlimm sein. Das finde ich doof, weil ich bin eigentlich nur im Freihandelbereich. Über 300 Mal mehr Keime als auf der Klobrille. Über 300 Mal mehr Keime. Deswegen immer auf jeden Fall vorher alles sauber machen, wenn man trainiert. Und am besten hinterher auch nochmal wirklich mit, weiß ich nicht, irgendwelchen Chemikalien in die Dusche gehen und sich komplett frei machen davon. Das ist ja wirklich abartig.
2: Naja, oder gar nicht erst ins Gym gehen, Leute. Vermeidet Keime.
0: Oh, oder so. Danke euch beiden. Ich wünsche euch jetzt eine tolle Nachhausefahrt, ihr zwei Schnüffis.
2: Danke, Julia.

Es ist der erste Dienstag im Leben der Taylor Swift als verheiratete Frau. Sie sind gerade vermutlich irgendwo in den Flitterwochen und lassen sich's richtig gut gehen, Travis Kelce und Taylor Swift. Und das vollkommen zu Recht. Jetzt haben wir sie mit I Knew It, I Knew You. Immer die besten neuen Hits.

0: Immer die besten neuen Hits hört ihr hier bei Energy. Gleich mit Tamper City für euch. Außerdem Holly Humberstone und Kygo macht den Anfang. Alle drei Songs gleich in den nächsten 10 Minuten.
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0: Energy Sun bei euch an diesem Feierabend. Ich bin Julian und ich schäme mich das auch nicht zu beichten, dass ich von K-Pop zum Beispiel jetzt nicht so viel Ahnung habe. Ich bin 95 geboren. Das war jetzt einfach nicht so mein Genre, in das ich hineingewachsen bin, das mich so dermaßen interessiert hat. 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

Und das Schöne ist, dass für alle was dabei, für Leute wie für mich, die sich den ersten Zugang dazu jetzt gerade suchen und wissen wollen, was da abgeht, aber natürlich auch für die K-Pop-Hartgesonnenen, die einfach nonstop K-Pop hören wollen. 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

0: immer die besten neuen Hits heute hier bei Energy. Gleich mit Sky Newman für euch. Außerdem haben wir Harry Styles und Margaret Bedra Kelly macht den Anfang. The One, alles gleich hier bei Energy.
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Dienstagnacht ist es hier bei Energy. Ich bin Julian, freue mich sehr, dass ihr mit dabei seid. Hoffe, der Tag, er war für euch ein erfolgreicher. Lasst uns jetzt den Abend schön ausklingen mit Sky Newman, Man of the House und immer den

um 23 Uhr an diesem Dienstag. Schön, dass ihr noch mit dabei seid. Hoffe, es geht euch gut. Lasst uns jetzt die letzte Stunde des Tages ganz entspannt gemeinsam ausklingen. Gleich hören wir nochmal Alex Warren, außerdem Michael Schulte und Dermot Kennedy macht jetzt den Anfang mit Funeral und immer den besten neuen Hits.

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0: 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Immer die besten neuen Hits hört ihr hier bei Energy gleich mit Shakira für euch. Außerdem Felix Jähn und die Jungs von BTS machen gleich den Anfang mit Swim. Alles gleich hier bei Energy.
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1: Es ist immer schön, wenn die Wissenschaft das bestätigt, was man eh schon selbst gefühlt hat. Energy ist an bei euch an diesem Dienstagabend. Es gibt wirklich tolle Nachrichten aus der Forschung. Folgende Situation. Wir sind bei einem Konzert zum Beispiel von Energy Star Bad Bunny. So, alle fühlen die Musik, alle sind euphorisch, alle sind auf einer Wellenlänge. Man wünscht sich nur das Beste. Man zelebriert den gemeinsamen Moment und das gemeinsame Glück. Und genau das wurde jetzt auch erstmal in Gehirnsequenzen nachgewiesen. So, jetzt fragt man sich, was hat man von dieser wissenschaftlichen Erkenntnis, die man eh schon so intrinsisch gefühlt hat? Das Forschungsteam von dieser Studie arbeitet jetzt nämlich daran, diese positive Stimmung für alltägliche Situationen zu nutzen. So, damit wir leichter lernen können, um gegen Einsamkeit vorzugehen oder auch in Therapien. Und ich sag mal so, also das stimmt ja auch total, wenn man einfach mal sich überlegt, wie toll man sich auf einem Konzert fühlt, weil alle das Gleiche wollen, alle wollen eine gute Zeit haben und man trifft aber jetzt in einem Experiment die gleichen Leute, dieselben Leute sogar, nächsten Tag beim Bäcker, dann regt man sich jetzt wieder über den einen auf, weil er das Handy zu lange in der Hosentasche hat und nicht bezahlen kann oder was auch immer. Das ergibt so richtig Sinn. Also ich finde dieses Weitermachen. Liebes Forschungsteam, ich weiß, hört mir jetzt zu, macht da mal weiter. Ich finde, das ist sehr gut.

0: immer die besten neuen Hits hört euch hier bei Energy gleich mit den Backstreet Boys für euch. Außerdem Harrison und Alex Warren macht den Anfang.
1: Social Media ist sauer und deswegen löscht Amazon den Film. 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
3: Gut, kein Wort mehr.
1: Oder mein Lieblingsbeispiel.
3: Ich sollte da gestorben haben. Sie retteten mich.
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Es ist spät geworden hier bei Energy an diesem Dienstag, so spät, dass ich raus bin für heute. Ich habe Feierabend. Schön, dass ihr mit dabei wart. Ihr hört mich, wenn ihr wollt, morgen wieder. Ab 20 Uhr bin ich für euch da. Bis dahin, lasst ihr Energy durchlaufen. Ihr macht damit nichts falsch. Und ich verabschiede mich jetzt mit Bottle Up von den Backstreet Boys und immer den besten neuen Hits. Ciao, ich bin raus. Bis morgen. Kommt

0: Tschüss.
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